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3: Am Dienstag, den 19. August, gibt es um 18 Uhr den nächsten Filmabend im historischen Kinosaal des Dithmarscher Landesmuseums. Gezeigt wird der preisgekrönte Spielfilm Königin von Niendorf. Darin verbringt die 10-jährige Lea ihre Sommerferien in einem kleinen Dorf in Brandenburg und erlebt auf dem Fahrrad jede Menge Abenteuer. Als sie auf eine Jungsbande mit selbstgebautem Floß trifft, will sie unbedingt dazugehören. Ein sommerlicher Film über Freiheit, Freundschaft und Abenteuer draußen. Tickets kosten regulär 3 Euro, Kinder und Jugendliche bis 18 Jahren kommen kostenlos rein. Karten gibt's an der Museumskasse und online über eventbrite.de. Dazu werden Snacks und Getränke angeboten.
4: Der kleine Chor Bad Soden-Saalmünster und das junge Ensemble Next Generation präsentieren am Freitag, den 7. August in der St. Christophoruskirche in Friedrichstadt und am Samstag, dem 8. August um 19 Uhr in der St. Laurentiuskirche in Tönning Werke von Olach Jelcho, Johann Christoph Altnikol, Aha und viel mehr in einem Crossover-Programm a cappella und mit Begleitung. Der Eintritt ist frei, über eine Spende für den Chor wird am Ende des Konzerts aber gebeten. Am Samstag, dem 8. August, ist Kirsten Bieners bei der Veranstaltungsreihe Wort und Musik zur Marktzeit in der St. Jürgenkirche in Heide zu Gast und spielt Choralbearbeitungen zu Wer nur den lieben Gott lässt walten von Bach, Böhm, Krebs und anderen. Den Wortteil übernimmt Pastorin Luise Jag-Albers. Der Eintritt ist frei, über Spenden würde sich die Kirchengemeinde freuen.

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3: Zwischen Dienstag, dem 11. und Freitag, dem 14. August, wird das neue Lager der Neandertaler im Steinzeitpark Albersdorf in der Zeit von 11 bis 17 Uhr belebt. Dafür konstruieren der Steinzeitjäger und Museumspädagoge Werner Pfeiffer vom Steinzeitpark und der Künstler Christoph Klemmt einen ähnlichen Unterstand, wie er damals ausgesehen haben könnte. Dabei bringen sie verschiedene Interaktionen in die Show. Zeitgleich werden auch neue Funde ausgestellt, die man bewundern kann. Der Eintrittspreis für Erwachsene beträgt 9,50 Euro, für Kinder, Jugendliche und Rentner ist er meistens ermäßigt. Die Tourismuszentrale St. Peter-Ording lädt am Mittwoch, dem 12. August um 19.30 Uhr zu einem Open-Air-Konzert auf die Außenbühne des Dünenhus auf der Erlebnispromenade in St. Peter-Ording ein. Zu Gast ist die Kieler Band The Linewalkers, die seit 2012 mit ihrer energiegeladenen Hommage an Johnny Cash deutschlandweit das Publikum begeistert. Die Band wird neben den großen Hits auch spontane Musikwünsche entgegennehmen. Der Eintritt ist mit Gästekarte frei.

0: Am Samstag, dem 15. August, gastiert der Weimarer Konzertorganist Thorsten Andreas Pech um 12 Uhr in der St. Jürgen-Kirche in Heide und verzaubert die Gäste mit der dritten Orgelsonate von Josef Gabriel Rheinberger. Rheinberger war Komponist, Organist und Musikpädagoge. Das Konzert steht ganz im Zeichen des 125. Todestages des Musikers und eröffnet eine dreiwöchige Serie, in der jeden Samstag ein weiteres Stück des verstorbenen Komponisten gespielt wird.
1: Ich habe geträumt, ich wäre Neckermann-Quellen mit Mark E. Smith. Eines Tages stellte ich mir vor, Mark E. Smith zu sein. Die Zähne krank und insgesamt ziemlich klein. Ich habe keinen Job und kein Geld auf der Bank. Auch Alfred E. Smith, mein Bruder, ist blank. Also schrieb ich ein Lied mit meinem Bruder Schmidt und was keiner glaubt, es wurde ein Hit. Es heißt nur neue Zähne für meinen Bruder und mich und es klingt wie Superpunk. Und plötzlich wollten uns alle sehen, mein Bruder und mich. Dafür vielen Dank. Vielen Dank, aber mit euch reden, das wollen wir nicht, denn wir haben keine Zähne im Mund, mein Bruder und ich. Also entführen wir einen Mann, genau wie in dem Song, aber anders als dort, it all went wrong. Denn der Mann, den wir entführten für ein paar neue Zähne, hieß Neckermann und das Reiten war seine Domäne. Er war Versandhauskönig und Olympiasieger, dressierte sein Pferd wie Roy seinen Tiger. Neckermann macht's möglich, war seine Parole. Ein fleißiger Herr und frommer Kathole. Seine ersten Millionen verdient er mit Textilien, günstig gekauft mit Amsons Immobilien. 38 war das und Karl Amson war Jude. Für kleines Geld übernahm Neckermann seine Bude. Arisiert wurde Karl Amsons Versandhaus und der Jude, der musste schnell aus dem Land raus. In die Schweiz floh Karl Amson, dann in die USA. Josef Neckermann blieb bei der Reiter-SA. Also war nicht zum Entführen der richtige Mann, der Nazi-Gewinner Josef Neckermann? Noch zweimal hörten wir How I Rode Elastic Man. Dann entführten wir den Reiter Josef Neckermann und sperrten ihn ein in Alfreds Kinderzimmer. Schluchzen drang durch die Tür und auch Gewimmer. Für neue Zähne wollten wir das Lösegeld, danach dürfte Josef zurück in seine Welt. Kein Haar wird ihm gekrümmt, keine Gewalt, er war doch schon so eine traurige Gestalt. Doch den Arier ein bisschen ärgern, das war erlaubt. Auch dafür hatten wir ihn seiner Freiheit beraubt. Wir wollten ihn ein wenig verstören und zwangen ihn, The Fall zu hören. Also spielten wir für Josef die ganze Nacht Bremen Nacht, Bremen Nacht, Bremen Nacht und den anderen der beiden großen Hits My Ex-Classmates Kids. Bremen Nacht, Bremen Nacht, Bremen Nacht, am Morgen danach hatte Josef sich umgebracht. Da hing er nun an seinem Strick im Volksgefängnis und die Entführung wurde plötzlich zum Verhängnis. Wohin nur mit Josef dem Toten, wir kamen uns vor wie die Idioten. Die Entführung war vorbei, vor der Tür stand Polizei. Das Endlosband spielt Bremen Nacht, Bremen Nacht, Bremen Nacht und Kommissare fragen, was habt ihr mit dem Neckermann gemacht? Wir bekamen Handschellen und kein neues Gebiss in meinem Albtraum von Mark E. Smith. Ein Polizist inspiziert den Plattenspieler, als wäre es heiße Ware von einem Dealer. Aus den Boxen dröhnt Hit the North. Ein dummer Bulle meint, klingt wie die Doors. Ein anderer bohrt sich die Zunge in die Wange und sagt, der singt ja, als hätte er eine Spange. Doch es kam, wie es kommen musste und noch schlimmer, auch ein kluger Polizist war dabei, es war wie immer. Der schaut sich die Platten von The Fall an und faselt was von Alfred E. Neumann. Halb im Koma höre ich sein Gedröhn, Mittelinitial, Männerdomain. Und dann höre ich nur noch ein Staccato. Mittelinitial, Mittelinitial, da Capo, Joachim C. Fest. Wichtig tue mal, Jürgen W., Möllemann, Angebersignal, René C., Jäggi, Powergenital, George W. Bush, Vaterqual, Theodor W. Adorno, ein richtiger Mann, niemals, niemals, Porno. Die Kollegen schauen ihn ratlos an. Es geht wieder los, ruft den Irrenarzt an. Der kommt sofort und sie ziehen von dann, wie in dem Song von Fanny van Dunn. Ich bin komplett hinüber, was ist das bloß für eine Droge? Quatsch, das ist nur der Polizeipsychologe. Was ist hier los? Ich habe keine Ahnung. Mark E. Smith brüllt, das ist die letzte Mahnung. Der Polizeipsychologe faselt von Antilopen und hält Marky Smith für einen Misanthropen. Die Tür geht auf und da steht Marks Ex-Frau Briggs. Sie trägt eine grüne Uniform und darunter trägt sie nix. Ich gehe auf sie zu, ich will sie berühren. Ich nehme mir vor, sie zu verführen. Doch kaum stehe ich vor ihr und lächle sie an, da verwandelt sich Briggs in Josef Neckermann. 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Seitdem jede Nacht dieselbe Tortur auf dem Pferd Mark E. Smith. Er reitet Dressur. 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Was dann dort passiert, ist wie Schuld und Sühne. Es donnert und kracht wie The Fall. Ton für Ton bloß steht Josef Neckermann am Mikrofon. Sein Lieblingsstück ist Muse Ravis Daughter. Darüber lacht sogar mein Psychiater. Beruflich hört der am liebsten Psychic Dance Hall aus der karierten Pulloverphase von The Fall. So geht das seit Jahren. 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Denk ich in der Nacht an Bremen Nacht, dann bin ich in den Schlaf gebracht.

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3: Moin moin und herzlich willkommen zu Förde-Echo. In dieser neuen Sendung möchten wir den kleinen und großen Geschichten in unserer Region nachgehen. Wir treffen uns mit Menschen, die uns ihre Geschichte erzählen und sprechen darüber, was für sie und uns die Region Flensburger Förde ausmacht. Als Nachfolgeformat zu Flensburg aktuell machen wir dort weiter, wo wir in den bisherigen Beiträgen aufgehört haben. Ausführliche Gespräche und Berichte über das Leben hier. Es geht um Politik, um Gesellschaft, um die Stadt und unsere Vorstellungen vom Zusammenleben. Es geht um Kunst, Kultur und den öffentlichen Raum. Es geht um deine Region und deine Geschichten.

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4: Und jetzt was für große und kleine Schatzsucher. Am Sonntag, dem 16. August, findet zwischen 9 und 16 Uhr der Dorfflohmarkt in Lied statt. Verhandlungsgeschick kann gerne auf die Probe gestellt werden. Es wird darum gebeten, die örtlichen Parkplätze zu nutzen und Rücksicht auf die Anwohner zu nehmen. Die teilnehmenden Stände erkennt ihr an aufgehängten Luftballons vor den Ständen. Am Freitag, dem 21. August, findet ab 19 Uhr das Finale des Stadtwerke Heide Beachvolleyball Cups auf dem Heidemarktplatz statt. Der Eintritt ist frei, jeder von euch kann die Mannschaften anfeuern. Für Getränke, Snacks und Musik ist gesorgt.

Ab dem 5. September startet die Theaterspielzeit 2026/2027 im Theater Itzehoe mit dem dritten Kulturzünder. Tickets sowie das Programm für den kompletten September findet ihr auf theaterizoho.de. Die Theaterkasse öffnet ab Dienstag, dem 11. August, wieder ihre Pforten. Karten für die Mixshow am Eröffnungsabend könnt ihr jederzeit auch im Webshop des Theaters erwerben.

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2: Tierische Helden im Film. Davon gibt es ja bekanntlich einige. Die Heldin, um die es hier jetzt geht, ist aber eine ganz besondere. Denn sie ist nicht nur klug, gackert und legt Eier, sie spielt auch ihre menschlichen Co-Stars mal eben an die Wand. In Lebensansichten eines Huhns übernimmt eine gewitzte und mutige Henne die Hauptrolle. Und zwar ganz ohne KI, was heute ja schon eher selten ist. Das allein macht diesen Film schon sehr außergewöhnlich. Aber es gibt noch mehr Gründe, warum man den im Kino nicht verpassen sollte, sagt zumindest meine Kollegin Helke Michael, die schon mal reingeschaut hat. Hallo Helke. Ein Huhn in der Hauptrolle, das ist schon eher ungewöhnlich. Erzähl doch mal, worum geht's in Lebensgeschichten eines Huhns überhaupt?
3: Ja, hinter dem fast philosophisch klingenden Titel verbirgt sich ein wirklich toller Film über ein gewitztes und mutiges Huhn, das den Absprung wagt. Wie viele ihrer Artgenossinnen war sie eigentlich zum Eierlegen bestimmt, um am Ende in einem Suppentopf zu landen. Dann bekommt sie aber die Chance abzuhauen und macht sich auf in die große, weite Welt. Das allerdings auch nur, bis sie von einem Hund in den Hinterhof eines ziemlich runtergekommenen Restaurants verschleppt wird. Dort steckt sie der Besitzer zu seinem anderen Federvieh, wo sie sich erstmal in der Stallhierarchie behaupten muss. Aber sie erobert auch das Herz des Hahns. Und auf der Suche nach einem Brutplatz bekommt sie mit, dass ihr neuer Besitzer und seine Familie mit ziemlich düsteren Gestalten Geschäfte machen müssen, um sich über Wasser zu halten. Klar, dass sie ihren Kükenwunsch da erstmal auf Eis legen muss, um der Familie zu helfen.
2: Das heißt, die Tiere sprechen dann im Film oder wie funktioniert das?
3: Hier sprechen nur die Menschen, die Tiere sind Tiere und wenn unsere Heldin was in Anführungsstrichen sagt, dann gackert sie. Was aber eben auch großartig funktioniert mit den Bildern zusammen, der ganzen Atmosphäre und mit den menschlichen Nebendarstellern, wie dem alten Restaurantbesitzer, der eine richtige Verbindung zu unserem Huhn aufbaut. Was aber auch an der super Hauptdarstellerin liegt. Wobei das ja nicht nur eine ist, genau genommen sind es 8 fast identisch aussehende Hühner, die sie verkörpern. Alle mit anderen Talenten, die eine kann perfekt stillsitzen, die nächste rennt besser als ihre Kolleginnen, wieder eine andere hat fast menschliche Züge. Und ganz nebenbei, da der Film in Griechenland spielt, haben wir natürlich auch die tolle griechische Musik. Also mir hat das direkt gute Laune gemacht.
2: Vielen Dank, Helke, für diesen Kinotipp. Und wenn ihr jetzt auch Lust auf diesen außergewöhnlichen Spielfilm aus der Perspektive einer echten lebenden Henne ohne KI und Schnickschnack habt, dafür mit viel Herz und einem echten Feelgood-Faktor. Lebensansichten eines Huhns läuft ab sofort bei uns im Kino.

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2: 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Heute bin ich über Rungholt gefahren. Die Stadt ging unter vor 600 Jahren. Noch schlagen die Wellen da wild und empört, wie damals, als sie die Marschen zerstört. Die Maschine dampfte, schütterte, stöhnte, aus den Wassern rief es unheimlich und höhnte. 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Ein einziger Schrei, die Stadt ist versunken und Hunderttausende sind ertrunken. Wo gestern noch Lärm und lustiger Tisch, schwamm anderen Tags der stumme Fisch. Heut bin ich über Rungholt gefahren, die Stadt ging unter vor 600 Jahren. Trotz blanke Hans. Unser Benefizkonzert mit Andy Anderson und vielen Interpreten fand am 19.02.2005 in Heide statt. Der reichliche Spendenbetrag wurde Herrn Bürgermeister Stecher als Schirmherr überreicht.

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3: Am Donnerstag, den 10. Dezember, gastiert die Tribute-Band Dire Straits mit ihrem Programm A Tribute to Dire Straits im Stadttheater Heide. Konzertbeginn ist um 20 Uhr, Einlass ab 19 Uhr. Die Band gilt als eine der erfolgreichsten Dire Straits-Tribute-Formation Europas und bringt die größten Hits der britischen Rocklegenden auf die Bühne. Klassiker wie Sultans of Swing, Walk of Life and Brothers in Arms dürfen dabei natürlich nicht fehlen. Im Mittelpunkt steht der unverwechselbare Gitarrensound von Marc Knöpfler, der Frontmann Wolfgang Uhlig. Tickets sind im Vorverkauf erhältlich, die Preise beginnen bei rund 38 Euro. Karten gibt es an den bekannten Vorverkaufsstellen sowie online über mitunskannmanreden.de.
4: Am Samstag, dem 15. August, findet auf dem Südermarkt in Heide das Sommerfestival der Kulturen statt. Mit einem breiten und abwechslungsreichen Angebot aus Musik, Tanz, einer landestypischen Modenschau und einem internationalen Buffet erwartet die Besucher ein vielfältiges Programm. Ein internationales Happening für die ganze Familie. Start ist ab um 11 auf dem Heider Südermarkt. Das Festival geht bis abends um 7. Der Eintritt ist frei.
3: Blues, Geschichten und jede Menge Humor gibt es am Samstag, den 8. August im Kulturenbürgerhaus Marne. Musiker Ignaz Netzer präsentiert seine Konzertlesung, wie die Katzen auf den Blues kamen, und erzählt aus seinem Leben als Bluesmusiker sowie von seinen Reisen in den Süden der USA. Neben unterhaltsamen Anekdoten und Auszügen aus seinem Roman bringt Netzer natürlich auch seine Gitarre mit und spielt live den Blues. Beginn ist um 19.30 Uhr, der Eintritt kostet 20 Euro, Karten sind unter kph-marne.de und in der Tourisinfo Marne erhältlich.

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2: Ein silberner Airstream-Wohnwagen, der erklärt, wie in Kiel Landespolitik gemacht wird. Das ist, ganz grob zusammengefasst, das Konzept von Landtag auf Tour. Seit 2 Jahren reist dieser Wohnwagen nun schon durch Schleswig-Holstein und hat dabei alles Mögliche im Gepäck. Nicht nur Infos und Wissenswertes über den Landtag selbst, sondern auch Mitmachaktionen und Spiele für Klein und Groß. Michael Perey-Holdorf, Referent für Öffentlichkeitsarbeit im Landtag, zur Grundidee des Landtags on Tour.
3: Naja, wir haben vor 3-4 Jahren mal festgestellt, dass wir schon eine große Anzahl an Personen haben, die den Landtag so im Jahr besuchen. Also es sind mehrere tausend. Und dass es gleichzeitig so ist, dass wir gern noch mehr Menschen in Schleswig-Holstein erreichen würden oder mit ihnen ins Gespräch kommen würden. Sowohl die Abgeordneten, aber auch wir mit unserem Infoprogramm und haben dann nach einer Idee gesucht, mit der wir sozusagen zu den Leuten kommen können.
2: Immer mit eingeladen zu einem Termin des Landtags auf Tour sind dann auch die Abgeordneten, die für den Ort zuständig sind. Das nächste Mal an der Westküste wird er übrigens beim feierlichen Kohlanschnitt in Hemme am 22. September zu finden sein.
3: Es gibt die Möglichkeit übrigens auch für jeden, der dazu Lust hat und vielleicht jetzt irgendwie das hört und denkt, das wäre auch ganz nett, wenn das mal bei uns in der Gemeinde oder an der Schule stattfinden würde. Da sind wir sehr offen. Also wir freuen uns immer über Vorschläge. Wer Lust hat, irgendwie auf dem Stadtfest oder bei einem Projekttag an der Schule oder auch ein Vereinsjubiläum uns dazu zu holen, kann sich sehr, sehr gerne bei uns melden. Das findet man alles auf der Website des Landtages. Und da gehen wir eigentlich regelmäßig auf Vorschläge ein und versuchen das dann auch umzusetzen.
2: Alle Infos findet ihr also auf www.landtag.ltsh.de oder auf den Social-Media-Kanälen des Landtages. Am Samstag.

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3: Hüt von Heidi Blum. 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
3: Es ist wieder Zeit für die Husumer Hafentage. Drei Bühnen, ein Kunsthandwerkermarkt und Sonderausstellungen in den Museen sprechen für sich. Die Hafentage sind ein fester Bestandteil des Husumer Veranstaltungskalenders. Und auch beim Husumer Entenrennen gehen wieder 5000 gelbe Quietscheentchen an den Start. Die Hafentage starten am Mittwoch, den 12. August und gehen bis einschließlich Sonntag, den 16. August, mitten in Husum über die Bühne.
4: Vom Montag, den 1. Juni bis Sonntag, den 6. September lädt die Heide Stadtmarketing GmbH wieder zum Heider Marktstand auf dem Marktplatz ein. Mit rund 300 Tonnen Sand verwandelt sich die Südseite des Heider Marktplatzes erneut in einen großen Innenstadtstrand mit Beachbar, Sitzgelegenheiten und angeschlossenem Kinderspielplatz. Besucherinnen und Besucher erwartet sommerliches Strandgefühl mitten in der Innenstadt. Im Mittelpunkt steht erneut die Sportarena mit dem Stadtwerke Heider Beach Volleyball Cup. Außerdem können das Volleyballfeld sowie weitere Freizeitangebote wie Spikeball, Wikingerschach, Tischtennis oder Tischkicker kostenfrei genutzt werden. Spielgeräte können vor Ort gegen Pfand ausgeliehen werden. Ergänzt wird das Angebot durch Live-Musik, Themenabende sowie Snacks und Getränke an der Beachbar. Der Besuch des Heider Marktstandes ist erneut kostenfrei.

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2: Würdet ihr gerne mal eine Ausstellung im Museum planen? Im Dithmarscher Landesmuseum in Meldorf ist das bis September möglich. In der neuen Sonderausstellung Was wäre wenn? Von Feedback zur Vision können Besuchende selbst aktiv werden. Wie genau, erklärt Nina Groß, Kuratorin des Landesmuseums.
3: Das Dithmarscher Landesmuseum wird ab 2027 einen Teil seiner Dauerausstellung erneuern und umbauen. Und bevor wir das tun oder da so richtig ins Konzept einsteigen, wollten wir vor allem unsere Besuchenden fragen, was sie an diesem Trakt, wo eben der Umbau stattfinden wird, was sie hier besonders gern mögen, was sie vielleicht vermissen, was ihnen fehlt. Und deswegen gibt es eben jetzt so eine Art von Ausstellung in der Ausstellung.
2: Für diese Ausstellung in der Ausstellung dürfen Besuchende ihre Gedanken teilen. Mal mit Post-its, Stickern oder auch Murmeln. Sie können Fragen beantworten, Räume und Ausstellungsstücke bewerten und selbst nochmal ein Stück tiefer in die Vergangenheit eintauchen.
3: Für uns ist die Idee eben so ein bisschen rauszufinden, okay, woran hängen die Besuchenden, aber auch woran erinnern sie sich, was fehlt ihnen und was können wir dafür an Ideen mitnehmen, um die Zukunft zu gestalten.
2: In einer neuen Ausstellung umgesetzt werden soll das Feedback bereits Anfang 2027. Wer also selbst ein wenig mitbestimmen möchte, welche Texte neben den Ausstellungsstücken stehen, was für Gegenstände noch dazukommen oder einfach seinen ersten Kinofilm teilen möchte, der kann gerne bis September im Dithmarscher Landesmuseum in Meldorf vorbeischauen.

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3: Am Samstag, dem 15. August, findet auf der Haider Museumsinsel ein Vortrag zum 80-jährigen Bestehen des Landes Schleswig-Holstein statt. In dem Vortrag mit dem Thema Die Gründung des Landes Schleswig-Holsteins durch die Briten am 23. August 1946 gibt der Historiker und Publizist Dr. Martin Rackwitz Einblicke über die Geschehnisse in Schleswig-Holstein ab Kriegsende 1945 bis hin zum Beitritt des Landes in die Bundesrepublik im Mai 1949. Der Vortrag beginnt 17 Uhr, der Eintritt ist frei.
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2: In den USA hat Toy Story 5 ja einen fulminanten Start hingelegt und ist direkt auf Platz 1 der Kinocharts eingestiegen. Jetzt schlagen die kultigsten Spielzeuge des Disney-Pixar-Universums endlich auch bei uns ihr nächstes Kapitel auf, für das niemand Geringeres als Pop-Ikone Taylor Swift den Filmsong I Knew It, I Knew You beigesteuert hat. Und auch so wird es spannend, wenn es das lang ersehnte Wiedersehen zwischen Buzz und Woody gibt, der ja zuletzt das Kinderzimmer verlassen hatte, um sich um verlorene Spielzeuge zu kümmern. Ein Kindertablet versucht nämlich, den Spielzeugen bei ihrem Kind Bonnie den Rang abzulaufen. Sprich, mit den Stimmen von Michael Bulli-Herbig und Rick Kavanian als Woody und Dino Rex heißt es jetzt im Kino Toys vs. Tech. Mehr von Helke Michael.
3: Bonnies Spielzeuge sind in Aufruhr. Bis eben hat die Kleine noch mit ihnen gespielt.
4: Forky, willst du Karen zur Frau nehmen?
5: Jeha! Hiermit erkläre ich euch zu Mann und Messer.
3: Eine Überraschung für Bonnie ändert aber alles.
6: Hi, ich bin Lilypad. Lass uns spielen.
3: Plötzlich hat Bonnie nur noch Augen für ihr neues, eigensinniges Tablet, das auch nicht mit sich reden lässt.
5: Ich und das Spielzeug haben den ganzen Sommer versucht, für Bonnie Freunde zu finden.
6: Ja.
5: Aber dann hast du dazwischen gefunkt. Hörst du mir überhaupt zu?
6: Ich höre doch immer zu. Siehst du?
7: Ich und das Spielzeug haben den ganzen Sommer...
6: Jetzt auf Spanisch.
3: Was? Um Bonnie nicht ganz zu verlieren an dieses Gerät...
6: Bitte, nenn mich Lilly.
3: ...braucht die Spielzeuggang jede Hilfe, die sie kriegen kann.
8: Woody!
9: Ich bin so schnell gekommen, wie ich konnte.
5: Warum trägst du ein Kleid, Woody?
9: Das ist ein Poncho, Forky.
3: Aber selbst der weltreisende Cowboy kann Lilly kaum beeindrucken.
6: Was bist du? Ein Rentnerspielzeug?
5: Was? Sie hält dich für alt, weil du eine Glatze bekommst, Woody.
10: Oh. Jemand braucht hier braunen Filzstift.
3: Zwischen Buzz und Woody ist schnell wieder alles beim Alten.
11: Was? Du bleibst hier? Ich fahr mit ihnen mit.
12: Warum nur du? Du glaubst, ich kann das nicht.
11: Nein, ich glaub einfach, ich kann das ein bisschen... besser.
12: Schicker Poncho. Schön, sie wieder streiten zu sehen.
13: Ja, das ist es.
3: Und doch müssen sie zusammenhalten. Und, ganz wichtig, sie dürfen sich bei ihrer Mission auf gar keinen Fall erwischen lassen.
11: Achtung, Bonnie kommt!
2: Disneys Pixar Toy Story 5, das ist Toys vs. Tech, das neue Animationsabenteuer für die ganze Familie, inklusive Showdown, welches Spielzeug am Ende in Bonnies Kinderzimmer bleiben darf. Das Ganze gibt's jetzt im Kino.
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2: Die kleinen gelben Chaoten sind zurück und diesmal wird's richtig filmreif. In der neuen Animationskomödie Minions und Monster verschlägt es die Kultfiguren ausgerechnet ins Hollywood der 1920er Jahre. Regie führt wieder ihr Schöpfer Pierre Coffin. In der deutschen Synchronfassung verleihen der zweifache Oscar-Preisträger Christoph Waltz sowie die Tokyo-Hotel-Brüder Bill und Tom Kaulitz den Charakteren ihre Stimme. Es wird turbulent, chaotisch und vor allem lustig. Mein Kollege Matthias Pillasch verrät uns mehr über Minions und Monster.
3: In den 1920er Jahren landen die Minions James und Henry in Hollywood und werden zu großen Filmstars.
4: In Hollywood haben die neuen Leinwandstars das Gesicht der Filmindustrie für alle Zeiten verändert. Die Minions sind zurück und sie sind mysteriöser denn je.
3: Der Ruhm hält nicht lange. Mit dem Aufstieg des Tonfilms ist es vorbei mit der großen Karriere. Denn die Minions sprechen nun mal ihre ganz eigene Sprache.
5: Buddy.
6: Oh, Humphrey.
5: Pignata. Carbonara. Lasagna.
3: James und Henry lassen sich davon nicht unterkriegen. Ihr Plan? Ein eigener Monsterfilm.
7: Ihr habt einen Monsterfilm geschrieben?
5: Sí, con Pika Kaiju. Arr, arr.
7: Sehr gut. Und was nimmt ihr als Monster? Aha.
3: Mit Hilfe eines alten Zauberbuches beschwören sie das winzige grüne Monster Gumi, den Täuscher, herbei.
5: Miso Soup con Komae. Natenobu Daifuku.
8: Ja, ich bin frei. Okay, okay. Ich bin Gary Orkim, Oliver Magma, Ikabot der Täuscher. Aber meine Freunde nennen mich Gumi, ist kürzer.
3: Für einen Monsterfilm braucht man natürlich mehr als ein Monster. Zum Glück weiß Gumi, wo es mehr zu finden gibt.
8: Ich habe die perfekten Monster für euch. Dann los.
3: Doch Gumi hat die Minions getäuscht. Und die Monster geraten völlig außer Kontrolle.
8: Ich beschwöre dich. Oh, alles Unterwerfende. Irene. Sie wird alles auf diesem Planeten zerstören!
5: No!
3: Nun müssen James, Henry und ihre chaotische Truppe das Durcheinander beseitigen, das sie selbst verursacht haben.
5: Sicher los! Bau, bau, bau! Just win!
2: Eine bunte Animationskomödie für die ganze Familie. Ab sofort flimmert Minions und Monster über die Kinoleinwand.

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4: 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Dat perfekte Gedicht. 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

0: Hallo und herzlich willkommen hier wieder im offenen Kanal und wir haben wieder die Sendung Wer kennt sie noch? Und dabei geht es um schöne alte deutsche Schlager aus den 50er und 60er Jahren. Wenn man einen Musikwunsch hat oder sonst irgendetwas, habe ich eine Internetadresse und die lautet nordseepeter51@gmail.com und da kann man sich mal melden, wenn man mag. Verantwortlich für die Sendung ist wie immer Peter Dienhardt von der Nordseeküste und er führt auch durch diese
1: Pause ab im Urlaubsland.

Sendung. Und was haben wir heute wieder im Programm? Natürlich wieder schöne alte Schlager, bekannt und weniger bekannt. Zum Beispiel Eileen und die 19 Rosen dürften eher nicht unter den, wie soll man sagen, Hits gelaufen sein, die halt in den 50er, 60ern im Radio gelaufen sind.

0: sind.
1: Eileen war das, ja. Ein etwas schwieriger Titel, aber trotzdem schön. Und dann nehmen wir jetzt wieder jemand, Eileen, wie gesagt, nicht so bekannt, aber dafür Caterina Valente und Silvio Francesco.

Ja, ist vielleicht auch besser zu küssen als zu schießen, weil wir haben ja genug Schießerei auf dem Planeten. Deswegen sage ich immer, küsst euch und schaut euch in die Augen und das ist auf jeden Fall besser. Und jetzt haben wir Christoph und auf Wiedersehen, Madeleine.

0: Tja, unsere gute Wenke-Myhre heute mal nicht mit ihrem knallroten Gummibohl oder beiß nicht gleich in jeden Apfel, sondern breite unsere Decke aus. So, und jetzt haben wir wieder mal was aus ganz, ganz alten Zeiten, nämlich unseren Peter Frankenfeld und seine Frau Lonnie Kellner. Und Peter Frankenfeld war ja in den 60er Jahren ein Showmaster, der halt bestimmte Sachen auf der Bühne gezeigt hat, die für damalige Verhältnisse natürlich auch ziemlich lustig waren.
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Tja, jetzt wissen wir natürlich, was für Anzeichen erscheinen, wenn man verliebt ist. Und wenn es auch nur beim Onkel Doktor ist und die Dame immer Herzklopfen kriegt, ohne dass es dafür Tabletten zu verschreiben gibt. Jetzt gehen wir weiter. Sven Jensen und das Mädchen von Paris.

Tja, Sven Jensen, wie gesagt, wir haben natürlich heute wie immer Bekannte und Unbekannte, wo man nicht sagt, wer kennt sie noch, sondern eher, wer kennt sie überhaupt. Und Adam und Eve, ja, die waren ja etwas bekannter.

Tja, wenn man das sagen kann, dass einem das Paradies gehört, kann man sich ja glücklich schätzen und hoffen, dass es so bleibt. Und Mike Winter, einer fehlt ja. Das ist immer im Sommer, wenn die Motorradfahrer wieder loslegen, vor allen Dingen im Frühling, und dann natürlich wieder ein bisschen aus der Übung sind, dann passieren ja leider immer wieder Unfälle, die nicht sein müssten.

Tja, wie gesagt, das mit den Motorradfahrern ist wirklich so ein manchmal Drama. Aber wir können es nicht ändern. Es ist halt, wie es ist. Wir haben zu viele Fahrzeuge auf zu wenigen Straßen. Und jetzt, er hat ein Motorboot. Unsere gute alte Kitte Henning. Nicht heute mit ihrem Cowboy.

Ja, der böse Mann. Er wollte nur küssen und wollte nicht heiraten. Also das geht ja gar nicht. Deswegen mach mal gleich weiter. Es ist schön, dass es dich gibt.

Tja, unsere gute Connie Francis hat ja wirklich viele deutsche Schlager in den 50er, 60er Jahren hier nach Deutschland gebracht. Und Jovanna, es ist schön, verliebt zu sein, wer immer sie auch kennt oder auch nicht kennt.

Tja, das war unser guter Rudi Schurike 50er Jahre. Und da war doch klar, nach dem zerbombten Deutschland, dass die Sehnsucht nach florentinischen Nächten, Italien, Paris und überall da, wo man dachte, es sähe besser aus, groß war.

Ja, das war der Schlager, mit dem Roy Black natürlich ganz groß herausgekommen ist. Und damit war er natürlich auch im Gegensatz zu seinen eigenen Wünschen festgelegt auf Schmuseschlager. Und er wollte lieber Rocksänger werden. Vielleicht sowas wie Elvis Presley, ich weiß es nicht ganz genau. Und jetzt Good Morning. Wir haben den Good Morning zwar schon ein bisschen hinter uns gelassen, aber trotzdem, Dieter Thomas Heck macht ihn uns nochmal schmackhaft.

Tja, das ist natürlich schon eine gute Möglichkeit, wenn man das ganze Gasthaus kaufen kann und der alleinige Bestimmer ist, dann ist die Welt natürlich eine andere, als wenn man jeden Tag gesagt bekommt, was man tun soll.

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Tja, es war damals schon so ein bisschen, gerade natürlich in den Großstädten, dass man auch ein bisschen aneinander vorbeigelebt hat. Und das hat sich ja bis heute nicht geändert. Und natürlich, ich meine, ich kenne die Reeperbahn aus den 60er Jahren. Ich bin ja schon ein etwas älteres Modell. Und damals und heute, das ist ein Unterschied, wie man so schön sagt, wie Tag und Nacht.

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1: Tja, so ist das gewesen. Wer kennt es nicht, das Lied? Die meisten oder viele haben es tatsächlich damals vor langer, langer Zeit von ihrer Mutter vorgesungen bekommen. Und jetzt Peggy March, die Carnaby Street, die war natürlich in den 60er Jahren, als hier die Beatles aufkamen, auch hier in Deutschland bekannt.

Ja, unsere gute Peggy March mit ihrem Carnesby Street. Da gab es natürlich ziemlich viele Artikel zu kaufen, die es hier in Deutschland noch nicht gab. Aber nun ja, es hat sich ja alles irgendwann mal auch hierher gefunden. Und jetzt haben wir Vicky Leandros mal nicht mit einem deutschen Schlager, sondern mit einem französischen.

Mathieu, ja, ich habe auch nicht verstanden, was sie gesungen hat, aber es war trotzdem ein schönes Lied. Romy Schneider haben wir jetzt und unsere gute Sissi, da war sie ja mit weltberühmt geworden in dem Dreiteiler. Und ja, man verliebt sich an ihre Titel.

Ja, ein leichtes Liebeslied von Romy Schneider. Und jetzt haben wir junge Leute brauchen Liebe. Und da hat sie nicht unrecht, die unsere Nana Gualdi.

Wolfgang Petri, ein eher ungewöhnlicher Song für seine Art Musik zu machen. Eigentlich hat er mehr so, nun ja, Lieder gemacht für fröhliche Stunden, drückt mich mal so aus. Und jetzt Dalida, komm, Senorita, komm.

Ja, was für ein schönes Lied. Heute mal nicht am Tag, als der Regen kam oder andere, die wir öfter mal im Programm haben. Jetzt Adamo, wir hatten ja vorher schon unsere gute, ja, Vicky Leandros mit was Französischem und warum nicht noch einen? Jetzt noch nicht, erst denn.

0: 6.
1: Tja, heute ging mal nicht die Träne aufreißen, sondern die Kinder waren am Meer und wir gehen weiter, ja, nach Rüdesheim. Wer kennt Rüdesheim? Manche kennen es. Ich war auch natürlich schon dort, weil ich habe ja eine ganze Weile in der Nähe gewohnt. Und deswegen gehen wir jetzt in die kleine Straße von Rüdesheim.

Ja, Rüdesheim ist natürlich für Rollstuhlfahrer ein kleines Abenteuer, weil wenn man mit dem Zug dorthin fährt, dann, das habe ich schon gemacht natürlich, das Aussteigen aus dem Zug ist nicht ganz ungefährlich, aber nun ja. Und natürlich die kleine Gasse in Rüdesheim ist für Rollstuhlfahrer auch nicht wirklich geeignet, aber trotzdem ganz hübsch.

Ralph Roberts war das ja auch eher ein unbekannter Interpret in den 50er und 60er Jahren. Teddybänder, 7 Perlen und das gibt natürlich noch keine Kette.

Teddybänder, die 7 Perlen gab sie ihm zurück. Das ist natürlich nicht schön gewesen, aber so ist das nun mal. Was wird aus einer verlorenen Liebe, fragt natürlich Severin aufgrund der 7 Perlen.

Rocco Granata, sozusagen unser erster Gastarbeiter hier in Deutschland, damals in den 50er Jahren. Und jetzt haben wir wieder einen etwas traurigen Titel, nämlich Bernhard Brink und die Marys Augen.

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0: So, meine Sendung ist zu Ende. Tut mir leid, dass ich den Titel nicht zu Ende spielen kann. Verantwortlich wie immer für die Sendung war Peter Dienhardt von der Nordseeküste. Ich hoffe, die Musikauswahl hat wieder Freude gemacht. Und wir schauen halt mal, was die nächste Sendung wieder hergibt, weil wir haben natürlich noch eine ganze Menge alte Schlager, die schon lange nicht mehr gespielt worden sind und natürlich nur darauf warten, hier sozusagen wieder mal zu laufen. Ob das Peter Alexander ist oder Peter Hinn oder wie sie alle damals geheißen haben, ich denke mal, die Freude, sie mal wieder zu hören, ist bei dem einen oder anderen ganz schön vertreten.
1: Ich bin Tom Voss und verantwortlich für diese Sendung.
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1: Hallo zusammen und herzlich willkommen. Ich bin Tom Voss und ich freue mich, dass ihr alle wieder zuhört. Thema dieser Folge: Vernetzung, wie sie gelingt und was sie bewirkt. Ich spreche diesmal mit Ute Platzkastens. Hallo Ute.
4: Hallo Tom.
1: Schön, dass wir uns unterhalten können über dieses Thema und ich bin ganz gespannt, was du dazu zu erzählen hast. Aber zunächst mal, du lebst ja hier in einem eigenen Wohnprojekt. Und du engagierst dich darüber hinaus im Verein Mehrleben Wohnprojekte e.V. in Lüneburg. Das ist so eine Art Dachverband, ne, für Wohnprojekte in Lüneburg, aber auch ein bisschen drüber hinaus.
4: Ja, Lüneburg und Landkreis Lüneburg, da sind wir aktiv als Verein, genau.
1: Schön. Wir melden uns aus deiner Wohnung hier im Wohnprojekt am Speicherbogen. Wir sind so am nordöstlichen Rand von Lüneburg.
4: Genau. 10 Minuten fußläufig zum Bahnhof, das finde ich besonders wichtig.
1: Ja. Und du wohnst hier zusammen mit deinem Mann?
4: Der wohnt in der eigenen Wohnung. Wir sind getrennt als Paar.
1: Ute, wir sitzen in deinem Arbeitszimmer. Aha. Wir hören draußen nicht nur Vögel zwitschern, sondern gerade auch die städtische Kanalreinigung, die vorbeifährt. Das ist immer so, es ist idyllisch. Genau. Aber die Wirklichkeit ist manchmal ein bisschen rauer, als sie sein soll. Ne?
4: Ja.
1: Das ist hier trotzdem eine sehr ruhige Stimmung in dieser Wohnstraße, in diesem Viertel. Es sind überwiegend neue Häuser, verklinkert und euer modernes, ökologisches Wohnprojekt fügt sich da überraschend ein. Es ist nicht verklinkert, es ist also ökologisch auffällig. Wir werden nachher mehr erfahren dazu. Mhm. Ich bin da schon ganz gespannt. Und das Zweite ist eben, es geht uns auch um das Generationsübergreifende in eurem Wohnprojekt. Mhm. Und dann eben um die Frage, ihr seid Vernetzungsexperten und engagiert.
4: Genau. Ja.
1: Aber es ist ganz wichtig, also wie gelingt Vernetzung und warum überhaupt macht man das? Warum ist das eigentlich wichtig?
4: Ja.
1: Darüber wollen wir heute reden. Aber wir wollen dich erstmal ein bisschen kennenlernen, Ute, dass wir ein Bild haben, mit wem sprechen wir und was bist du für eine? Magst du dich kurz vorstellen?
4: Ja, kann ich machen. Also ich lebe jetzt seit 7 Jahren oder knapp 7 Jahren leben wir hier zusammen im Speicherbogen. Das Thema Wohnprojekte hat mich erst relativ spät, als es um die Phase nach der Familienzeit ging, beschäftigt. Da habe ich mich dann auch sehr viel intensiver mit dem Gedanken beschäftigt und habe Kontakt zu Lena, dem lebendigen Nachbarschaft, der Mutter aller Wohnprojekte in Lüneburg, den Kontakt da aufgenommen. Damals war das, aber das ist jetzt gut 10 Jahre her, noch nicht so richtig, passte das noch nicht so richtig in mein Leben. Und wir mussten erst noch unsere Ehe klären. Wir haben uns dann getrennt, aber so ganz gut. Und mein ehemaliger Gatte wohnt jetzt auch hier im Speicherbogen. Ja, das ist gut so. Gut, und Wohngemeinschaftserfahrung habe ich tatsächlich nicht, wie das ja eigentlich bei ganz vielen Menschen, die im Wohnprojekt wohnen. Die haben zur Studentenzeit in Wohngemeinschaften gewohnt und ich komme aus einer großen Familie und hatte so die Nase voll von Wohngemeinschaften.
1: Wie groß war deine Familie? Wie viele Geschwister hast du?
4: Ich habe 5 Geschwister, wir sind 6. Mhm. Und meine Großmutter lebte mit uns. Mhm. Also wir hatten den 3-Generationen-Haushalt. Ja, ja. Ich wollte erstmal alleine wohnen.
1: Wie das ist und wie schön ich das ist. Eine eigene Wohnung, ein eigenes
4: genau.
1: Zimmer.
4: Genau, ja. Ich war so stolz auf mein erstes eigenes Zimmer mit einem Schlüssel, ja. Wo ich das Zimmer abschließen konnte und nicht meine Tasse, meine Lieblingstasse plötzlich weg war. Von
1: oder das Tagebuch plötzlich woanders lag, als da, wo du es abgelegt
4: ja,
1: hast.
4: Ja, so ungefähr. Ja. Ne? Also das, ja. So und dann, gut, dann habe ich so eher den klassischen Weg zu zweit mit ne, meinem damaligen Lebensabschnittsgefährten zusammengewohnt und später als Kleinfamilie am Stadtrand, klassisch, aber dann war irgendwie klar, nee, so im Alter ist, glaube ich, ganz gut eine andere Wohnform. Und dann war, wie gesagt, der Kontakt zu Lena da. Und dann ergab es sich, dank dem allseits bekannten Volker Holtermann, Plan W aus Lübeck, der ja hier dieses Grundstück von der Stadt angeboten bekam und der dann ganz schnell aus seinem großen Fundus eine Truppe zusammenfinden konnte. Wir waren dann 7 Parteien, die hier quasi als Erste gesagt haben, oh ja, das machen wir und genau so machen wir es. Also es gab ein Konzept von den Architekten schon. Also so ein bisschen, wie der Bau sein könnte. Es gab die Idee, und da kommen wir zur ökologischen Bauweise.
1: Ja, das geht mir ein bisschen schnell. Weil,
4: ach so, okay.
1: Wie war das nochmal? Also bist du schon in Rente gegangen und da hast du noch in deinem alten Haus gewohnt, also in eurem Familienhaus.
4: Ja, ja, ja,
1: ne?
4: Ja. Ich habe da alleine dann inzwischen in dem Familienhaus gewohnt. Und dann war klar, also da möchte ich nicht alleine bleiben. Ja, so, ja.
1: Was für ein Zufall, dass du dann auch diese Leute kennengelernt hast und diese Chance hattest, ne?
4: Ja, wobei ganz zufällig ist es ja nicht, weil ich ja wirklich intensiv dann über Lena Volker auch kannte. Ich war sehr eng dran. Wir hatten das, also damals mein Mann und ich hatten das Willkommen von Lena. Aber ich bin da dann doch wieder ausgestiegen, weil ich gesagt habe, das passt gerade nicht. Es war mir zu schnell, das Familienhaus zu verlassen. Da habe ich auch mit viel Herz dran gehangen, weil wir das selbst geplant hatten, auch baubiologisch damals schon gebaut haben. Ja, das war mir da zu schnell. Und unsere Tochter war noch nicht ganz aus dem Haus, also oder gefühlt, die studierte schon. Aber
1: das muss alles passen. Ne?
4: Ja, ja, genau, das passte noch nicht. Aber dann irgendwie 2016. Bin ich dann hier zu der Gruppe gestoßen, war vorher auch schon auch noch mal in einer anderen Gruppe, die sich gefunden hat. 3 Parteien aus dieser anderen Gruppe, in der ich war, sind jetzt auch, also wir sind zu 3 Parteien jetzt hier. Ne? 2 davon sind auch mit hierher gekommen. Ja. Ja, das ist ein Erbpachtgrundstück, das ist ein bisschen eine kleine Kröte, aber gut, das ist, wie es ist.
1: Okay. Und wie kam es, dass du nach dieser intensiven Zeit mit 5 Geschwistern plötzlich wieder Leute so nah an dich rankommen lassen wolltest oder konntest?
4: Ach, also viele Leute um mich rum mochte ich schon gerne, aber mir war es irgendwann wichtig, auch so wirklich mein eigenes zu haben. Also zu sagen, das ist meins und das nimmt mir jetzt keiner. Das war deutlich anders. Also natürlich Zimmer teilen mit den Geschwistern und ja, Klamotten wurden natürlich von oben nach unten gereicht, wie das so in den 50er Jahren halt war. Ne? Also macht ja auch Sinn. Heute nennt man das Nachhaltigkeit. Damals war es einfach nicht immer nur freiwillig und nachhaltig, sondern der Not in Anführungsstrichen, also geschuldet.
1: Du schließt daraus, du warst nicht die Älteste in deiner Geschwister.
4: Nein.
1: Bei denen ist das ja egal, wer die abgetragenen Sachen kriegt.
4: Das stimmt, stimmt. Ich war die Mittlere. Und ich wollte irgendwie, also für mich ist das hier die richtige Mischung zwischen Nähe und Distanz. Also ich habe mein eigenes, ich kann, wenn ich will, die Tür zumachen. Und das wird ja auch respektiert, also unter Geschwistern wird eine zue Tür nicht unbedingt respektiert.
1: Und ne? Deine Berufstätigkeit lief dann auch langsam aus. Ne? Du warst, glaube ich, Lehrerin,
4: hattest
1: du gesagt.
4: Ja, ich war im Internatsgymnasium tatsächlich hier im Landkreis als Lehrerin. Und ich habe noch ein Jahr dann gearbeitet, als ich hier eingezogen bin und bin dann mit Mitte 65 in Rente gegangen. Ne?
1: Mhm. Ja. Internatsgymnasium, da guckt schon so ein bisschen um die Ecke, dass das was nicht ganz Normales ist.
4: Stimmt. Ja,
1: was ist der Kick? Was ist das Besondere?
4: Also als Lehrerin war ich eingebunden in den Internatsalltag. Das heißt, ich hatte eine feste Gruppe von Jugendlichen, mit denen ich Mittag gegessen habe, Abendbrot gegessen, und also die festen Tisch und einmal die Woche abends, donnerstags abends war Gruppenabend oder ist Gruppenabend nach wie vor. Und dann verbringt man irgendwie den Abend, macht Freizeit mit den Jugendlichen, so, damit die auch betreut sind. Und es gibt eine ganze Reihe von Lehrer und Lehrerinnen und Kollegen, die da im Internat wohnen und dann also den, ja, noch viel, viel mehr Alltag mit denen teilen. Die haben zwar eine eigene Wohnung, aber haben also so, deren Ausgang ist in den Wohnbereich der Jugendlichen. Mhm. Und das heißt, man kriegt diese Kinder und Jugendlichen ganz anders mit, auch in ihrem Lebensumfeld und hatten einen ganz anderen Zugriff, in Anführungsstrichen, nur, ne, als nur, ich gehe in Unterricht, unterrichte und was weiß ich, ich habe Französisch unterrichtet und wenn ich dann Stress mit einem Achtklässler im Unterricht morgens hatte, der war aber in meiner Gruppe, dann bin ich ihm in einer anderen Rolle begegnet und konnte irgendwie das ihm auch anders begegnen, dadurch eventuell auch den Stress im Unterricht lösen. Oder, was weiß ich, einen, der im Unterricht unerträglich war, aber in meiner Gruppe ganz konstruktive Beiträge für die Gestaltung des Gruppenabends gemacht hat. Also, und das beides zu erleben, das hilft ungemein so auch im Unterricht. Mhm. Ne?
1: Einfach so,
4: und viel mehr,
1: eine Person auch mehr perspektivisch und nicht nur in einer Rolle wahrzunehmen.
4: Genau. Und die kriegen mich eben auch in einer anderen Rolle mit. Ja. Ne?
1: Aber ich stelle mir andererseits auch vor, dass du dann durchaus auch den notwendigen Ton beherrscht, der manchmal erforderlich ist, um bestimmte Sachen dann auch klar zu regeln.
4: Ja, also das musste ich echt hart lernen, muss ich sagen. Also so, bin ja eher so vorsichtig, ja, vielleicht, ich überlege mal.
1: Deswegen habe ich es betont
4: noch. Genau, also aber na, tatsächlich hatte ich meine Lehrer an der Stelle, ich gehöre zu der Generation von Lehrerinnen, die in den 80er Jahren, also 82 bin ich fertig geworden und dann war Lehrerarbeitslosigkeit. Ich habe keine Stelle gekriegt. Ne? Mhm. So mit Französisch und Pädagogik als Unterrichtsfach, ne? Und schlechtes Examen. Also da. Dann konnte ich aber in der Heimerziehung anfangen. Und dann habe ich da in Düsseldorf in einem Heim für sogenannte schwer erziehbare Mädchen Fürsorgeerziehung geschlossene Unterbringung angefangen. Also das war schon eine harte Schule, ne?
1: Aber es ist wirklich interessant, was du erzählst, Ute, weil du hast dann in diesem Internatsgymnasium ja die Nase auch noch weit rausgestreckt, weil du da, glaube ich, auch was für die UNESCO gemacht hast, so eine Betreuung oder Beauftragung hattest. Ja. Magst du das noch erzählen, weil das ist einfach total spannend.
4: Ja, diese Schule Marienau, ich kann ich ja auch nennen, also Marienau hier im Landkreis, ist UNESCO-Projektschule. Und es gibt halt jemanden, der ein bisschen das den Hut dann aufhaben muss. Und da war ich lange Koordinatorin, UNESCO.
1: Und was macht man so als UNESCO-Schule?
4: Also? Ja, man versucht so, zum einen so internationale Kontakte so ein bisschen herzustellen, aber auch, geht auch um Toleranz irgendwie. Ne, was kann man machen, um Kindern irgendwie Toleranz beizubringen?
1: Dass man über nationale Interessen und auch ökologische Probleme national und vieles andere hinausdenkt und einfach die Welt auch ein ganzes Stück mit in den Blick nimmt, von Unterrichtsinhalten und von Nachdenken.
4: Genau, wobei man muss gar nicht so weit gehen. Also es gibt hier in Lüneburg, die inzwischen heißt die Oberschule am Wasserturm, das ja vor 15 Jahren, als ich das gemacht habe, war das eine Hauptschule, sogenannte Hauptschule, auch UNESCO-Projektschule. Und ein Projekt zusammen mit dieser Hauptschule zu machen, also die Internatsschüler, so ne, Gymnasiasten aus Hamburg-Pöseldorf oder so, die haben ja wenig Kontakt zu diesem Klientel. Und es gab ein großes Projekt damals, ein Tanzprojekt, mit Schülern von der Hauptschule und unseren, also von Marienau, und die, dass die sich begegnet sind, das allein ist ja schon eine Sache, praktizierte Toleranz. Also erst die Vorbehalte zu merken und dann festzustellen, ach, die sind ja irgendwie ganz nett, die hören ja dieselbe Musik wie wir oder so.
1: Weißt du, wenn du das beschreibst, Ute, ne? Ich ahne schon, was das alles mit Vernetzung zu tun hat. Du bewegst beim Sprechen auch schon deine Hände, weil du bestimmte Fäden auseinanderhalten willst und zusammenführen willst.
4: Ja,
1: ne?
4: Ja, das stimmt.
1: Also das sind vielleicht auch die Vorläufer deiner Vernetzungsinteressen, die du da auch schon, wenn auch in anderen gewandt.
4: Ich glaube, das hat schon ganz früh angefangen. Ich bin ja die mittlere, so die älteste von den vier Kleinen. Ja. Also, und da habe ich, glaube ich, auch vermittelt.
1: Das ist gut. Also, das jedenfalls nicht in the middle of nowhere, sondern schon sehr klar verortet.
4: Ja, genau.
1: Und erstmal vielen Dank. Ich glaube, jetzt können wir uns alle ein kleines Bild von dir machen. Mhm. Und danke auch, dass du das so offen erzählt hast. Und an alle Hörer nochmal, wir sind hier bei Wohnprojekte im Gespräch. Diesmal mit Ute Platz-Kassens, Wohnprojekt am Speicherbogen und Dachverband Mehrleben Wohnprojekte e.V. Lüneburg. Und ich bin Tom Voss. Ute, wir sind jetzt im Wohnprojekt am Speicherbogen. Was macht euer Projekt besonders?
4: Ich denke, erstmal die Bauweise, darüber haben wir uns ja gefunden letztlich, das ökologische Bauen und das baubiologische Bauen. Ähnlich wie Querbeet, darüber gab es ja auch schon mal einen Podcast. Das ist hier Holzständerwerk mit Strohdämmung und Lehmputz. Dadurch entsteht ein wahnsinnig tolles Raumklima. Ich glaube, das ist das Besondere. Und bevor es Querbeet gab, waren wir das größte Wohnhaus in dieser Bauform bundesweit. Und jetzt ist Querbeet noch ein bisschen höher.
1: Wirklich auf engstem Raum ähnlich ambitionierte, ökologische, herausragende Gebäude.
4: Mhm. Genau, das ist eins. Und wie gesagt, klar, und diese Wohnprojektidee, die verbindet uns natürlich auch. Dieses Mehrgenerationenwohnen ist wichtig. Da haben wir, diese Gründungsgruppe waren, wir waren alle nach der Familienphase, haben ganz klar gesagt, nee, wir wollen auch Familien mit möglichst kleinen Kindern, damit die auch lange bleiben, damit man lange was voneinander hat und die hier so reinwachsen, aufwachsen. Mhm. Das ist uns tatsächlich dann auch gelungen. Also wir sind hier eine Mischung von, der Jüngste ist 3 Jahre alt, der Älteste ist 86. Ja, von dem Ältesten haben wir den 80. Geburtstag. Wir waren gerade eingezogen und haben dann den 80. Geburtstag gefeiert. Hier im Gemeinschaftsraum, auch ein ganz wichtiger Raum für uns.
1: Ihr seid so 32 Erwachsene ungefähr und auch so die Hälfte Kinder, 15 Kinder.
4: Ja, genau. Und 3 von den Kindern sind hier reingeboren. Das finde ich eben auch ganz schön. Mhm. Ne?
1: Ja, so. Das Ganze ist so angelegt. Wir sind ja einmal rumgegangen vor unserem Gespräch, wie in so einem Kreis, nicht Halbkreis, sondern wirklich kreisartig angelegt, mit einem Platz in der Mitte, ein Oval, wo ein Spielplatz ist und ein Sandkasten und drumherum sind die Häuser gebaut. Und mich hat sofort an Querbeet das Gebäude erinnert, weil es keine klaren Kanten gibt, sondern schöne anthroposophische Rundungen. Mhm. Ja. Erzähl noch mal, warum ist alles so rund hier in eurem Kanten?
4: Genau, anthroposophisch? Nein, also runde Kanten. Doch dadurch, dass es eben wenig, es ist nicht so eckig. Ne? Mhm. Ja, das ist tatsächlich dem Lehm geschuldet, weil Lehm kann man nicht so richtig kantig putzen. Das ist schwierig, kann man sicherlich auch. Mhm. Aber man müsste eine Metallschiene einsetzen. Das widerspricht natürlich ein bisschen dem Material. Ne? Und darum ist es halt auch rund geputzt.
1: Mhm. Das ist alles barrierearm hier, auch für die älteren Mitbewohner.
4: Genau, ja.
1: Ja, du hast diesen ökologischen Anspruch schon erwähnt, auch das generationsübergreifende. Ja. Und ich glaube, ihr habt auch noch als dritten Aspekt das Wohngesunde. Das ist ja ein ungewöhnliches Wort. Was ist das gemeint?
4: Ja, wir haben natürlich auch im Innenbereich versucht, möglichst ökologisch zu bauen. Also mit Holzfußboden, also Dielenfußboden, das Material, was wir weiterverwandt haben. Also keine Rigipsplatten, sondern Fermazell. Die sind gesünder mit der Farbe. Wir haben auf die Farbe geachtet, auf den Kleber. Für die Fliesen, also solche Sachen, die eben auch noch eine Rolle spielen, wenn man versucht, möglichst giftfrei zu bauen.
1: Und das Ganze ist entstanden durch das nachhaltige Engagement von dir und anderen Gründungsmitgliedern, aber auch dann durch den Baubetreuer Volker Holtermann, Plan W. Lübeck, der, glaube ich, sich ums Grundstück erstmal gekümmert hat oder aktiv war, dass ihr überhaupt an ein Grundstück rankamet, was in Hamburg ja ein Riesenproblem ist. Und hier ist es gelungen.
4: Hier
1: ist nicht es so gelungen. Einfach in Lüneburg.
4: Nein, also ich denke, wir haben schon davon profitiert, dass der Verein Mehrleben Wohnprojekte e.V. und die Menschen von Lena im Laufe der Jahre viel Lobbyarbeit gemacht haben und viel dicke Bretter gebohrt haben, auch bei der Stadtverwaltung, sodass hier im Neubauviertel Grundstücke für Wohnprojekte ausgewiesen worden sind. Und dieses Grundstück war tatsächlich erstmal für eine Wohnungsbaugesellschaft vorgesehen, aber die waren irgendwie wohl ganz gut ausgebucht, sodass die Stadt das dann Volker, der bei der Stadt bekannt ist, durch seine Aktivität angeboten haben. Und dann war es ein leichtes quasi, hier Menschen zu finden, die ein Wohnprojekt machen wollten. Ne?
1: Also auch alles nicht einfach zu beginnen, das Grundstück zu bekommen. Der Boden war vorbereitet, dank Vernetzung unter anderem und Vorarbeiten, da sprechen wir gleich drüber. Ja. Aber auch die Aspekte des Strohgedämmten, das ist ja auch für eine Stadtverwaltung, wenn die das erstmal hört, beim Bauantrag oder so. Da gehen die Augenbrauen hoch, oder?
4: Das habe ich tatsächlich gar nicht so genau mitgekriegt. Also da musste Dirk Scharmer, der verantwortliche Architekt an der Stelle, glaube ich, so ein bisschen Überzeugungsarbeit leisten. Und Volker hat viel diese Hintergrundarbeit gemacht. Nee, das Thema war tatsächlich erstmal in der Anfangsgruppe. Diese 7 Parteien, die wir tatsächlich hier jetzt auch weitergemacht haben und auch hier nach wie vor leben. Wir waren zunächst 9, die das machen wollten. Und als wir entschieden haben, also als Gruppe mehrheitlich, wir wollen diesen ökologischen Aspekt und diese Form des Bauens, sind nochmal 2 abgesprungen. Ja. Also das war für den einen oder anderen erstmal, der sich interessierte für ein Wohnprojekt, und da hat die Bauform erstmal ihn abgeschreckt. Mhm. Manche sind, also die ersten 2 davon sind gegangen, und andere haben sich das angehört und sind dann vielleicht auch gegangen. Aber in der Anfangsphase sind ganz explizit deswegen abgesprungen. Ne?
1: Gut, das klärt das. Ja. Die Ziele schließen dann auch einiges aus. Da kann man schlecht einen Kompromiss machen.
4: Und wenn erstmal Entscheidungen getroffen sind, so ist es ja im Grunde im Prozess.
1: Stroh ist Stroh, Beton ersten, ist Beton.
4: Genau, ja. die Ersten, die im Wohnprojekt sind, entscheiden, was ist, und jeder, der dazukommt, muss das, was gewesen, was bis dahin entschieden ist, so nehmen, wie es ist. Mhm. Ne? Das ist das, was er einkauft.
1: Ihr habt dann eine Eigentümergemeinschaft entwickelt. Ihr seid also jeweils Besitzer, Besitzerin eurer Wohnung. Verwaltet euch selber?
4: Nee, wir haben eine Hausverwaltung in Hamburg, weil bestimmte Dinge ist besser, wenn die Hausverwaltung das macht. Gerade die Abrechnung ist ja ein Konfliktthema. Und da ist es gut, wenn dann die Hausverwaltung das macht. Aber wir machen einfach ganz viel selbst.
1: Und sag mal Beispiele.
4: Also die Gartenarbeit, die Hausreinigung, auch die Hausmeistertätigkeiten oder so. Also wir haben keinen Hausmeister, wir haben eine Reihe von RentnerInnen, die solche Sachen übernehmen. Was noch so anfällt, wenn man in einem Haus wohnt, also ob das ein Einfamilienhaus ist oder diese Wohnanlage hier, wenn irgendjemand sieht, da ist was kaputt, fragt er entweder irgendwen anderes, du hast doch Ahnung, guck doch mal. Also jeder bringt sich hier nach seinen Fähigkeiten ein, und was weiß ich, unten an der Haustür habe ich jetzt gesehen, irgendwie sind Macken in der Farbe, und ich weiß, irgendjemand hat ein Pott Farbe von dem, die wir da brauchen, und dann...
1: Nun haben wir einige von denen, die hier bei euch wohnen, ziemlich viel Zeit. Die sind Rentner, auch wenn es Rentner gibt, die gar keine Zeit haben, egal. Aber andere gehen noch richtig der Arbeit nach oder haben Kinder und arbeiten.
4: Ja. Ja.
1: Das heißt, die können sich auch alle unterschiedlich beteiligen. Ne? Kommt ihr damit zurecht oder gibt es da Probleme?
4: Nee, also alles in allem kommen wir ganz gut klar. Also damit, ne? Das ist ja, Rentner können ihre Zeit irgendwie besser einteilen. Also, dass ich keine Zeit hätte, würde ich nicht sagen. Ne? Aber ich habe manchmal das Gefühl, ich habe viel Zeit auch so. Und ich kann ja, was weiß ich, was ich heute nicht mache, kann ich morgen machen oder so. Und ich kann tagsüber, also es gibt jetzt irgendwie ein Thema, da muss ich mal die Hausverwaltung anrufen. Das kann ich ja viel besser im Laufe des Tages und vielleicht auch ein- oder zweimal, wenn ich keinen erreiche, als jemand, der noch arbeiten geht und der dann irgendwie in seinem Bürojob eine Pause irgendwie einplanen muss, um dann dieses Telefonat zu führen. Von daher finde ich das irgendwie auch völlig in Ordnung, wenn ich sowas übernehme oder irgendjemand. Und so geht das den Rentnern hier eigentlich.
1: Wenn das so allen, Hand in Hand geht. Ne?
4: Ja.
1: Habt ihr euch eigentlich bei der Einteilung der Wohnungen, wer wohnt wo und so, auch ein bisschen auseinander dividiert? Wo sind die Kinder, Schrägstrich, wo gibt es Rabatt zum Krach? Wo haben die Alten ihre Ruhe? War das auch ein Kriterium?
4: Nee, das war ja so, also so die ersten, was weiß ich, als dann die Pläne soweit konkreter waren und klar waren, waren vielleicht 12 Parteien oder so, und die Wahl hat so gepasst, dass es überhaupt keinen Streit geben musste und kein Losverfahren oder sonst irgendwas. Nee, das hat total gut funktioniert, und dann war ja nur noch Zug um Zug, kamen die Nächsten dazu und die konnten dann die Wohnung wählen, und hat sich so ergeben. Also es ist schon manchmal, meine Wohnung geht heraus zum Hof, zum Innenhof, Und irgendwann mal hat ein Kind so einen kleinen Rasenmäher, so ein Plastikrasenmäher geschenkt gekriegt. Und der dann, wenn der über die Steine schrappt, also ich war schon manches Mal geneigt, dieses Teil so zu verstecken, dass es keiner mehr findet. Aber, oder Bobbycar-Rennen oder sonst irgendwas. Aber
1: wenn die dann größer werden, vielleicht die ersten Mofas, Mopeds hier rum.
4: Ja, nein, wir sind ja ökologisch hier.
1: Ja, das malt man sich das aus. Ne? Ja. Ist das anders.
4: Aber
1: und
4: das ist,
1: mit dem Eigentum wollte ich nochmal fragen. Mhm. Ihr habt also eigene Wohnungen. Mhm. Habt ihr auch Gemeinschaftseigentum?
4: Ja, wir haben eine eigene Wohnung. Alle haben einen Balkon oder eine Terrasse. Das ist dann wirklich der Privatbereich. Und der Rest ist Gemeinschaftseigentum. Also der Garten. Und wir haben auch einen Gemeinschaftsraum. Das war bei uns wichtig, den zu haben. Der ist genau unter mir.
1: Ja,
4: aber noch habe ich keine. Gerade. Noch habe ich keine größeren Fäden.
1: Kein Bass-Wumann hier oben.
4: Und ich frotzle dann auch immer ein bisschen. Ich nehme dann die Hörgeräte raus. So, dann ist es auch nicht mehr so schlimm. Also der Gemeinschaftsraum, das ist auch so eine, was weiß ich, ungefähr 70 Quadratmeter, geht auch mit seiner Terrasse raus auf den Hof. Das ist ein ganz wichtiger Raum für uns, wo klar Geburtstage gefeiert werden. Also ich habe den total genossen. Mein Geburtstag war dann in den Herbstferien, da waren wenige da, sodass ich den fast ein ganzes Wochenende belegt habe, um meine große Familie einzuladen. Und wirklich ist gebührend, den runden Geburtstag, versteht sich, zu feiern. Geburtstage werden gefeiert, Filmabende gemacht, unsere Sitzungen. Wir haben nach wie vor einmal im Monat ein sogenanntes Orga-Treffen, weil es doch immer das eine oder andere zu besprechen gibt. Sechsmal im Jahr haben wir ein sogenanntes Sonntagstreffen, wo wir dann auch mal versuchen, irgendwie Themen, die ein bisschen über sowas Organisatorisches hinausgeht, zu besprechen, nach wie vor. Oder im Wechsel machen wir dann auch irgendwie was Nettes, eine Draisinenfahrt, dass wir gemeinsame Erlebnisse haben. Und das ist so, da ist der schön. Sonntag, dem ist der Sonntag und vorbehalten.
1: Da ist auch schon so eine Eigentümerversammlung mit drin integriert in diese.
4: Einmal im Jahr haben wir dann die Eigentümerversammlung, das muss ja formal sein. Und dann kommt auch die Verwalterin und dann machen wir ganz formal, korrekt so eine Eigentümerversammlung. Ansonsten, wenn wir Dinge besprechen wollen oder so, dann entscheiden wir das in diesem Orga-Treffen und kommunizieren das an die Verwaltung und dann wird bei der nächsten WEG-Sitzung wird das formal abgehakt. Und ansonsten stelle ich fest, ich bin gar nicht mehr in irgendeiner Arbeitsgruppe, aber ich bin überall.
1: Ach so.
4: Also,
1: es klingt nach gut vernetzt.
4: Ja, das stimmt. Genau, ich gehöre zu so einer kleinen Kochgruppe, die alle 14 Tage mittags kocht für die sich anmelden. Und das nehmen natürlich gerne, so war auch die Idee. Familien mit Schulkindern, wenn die dann mittags nach Hause kommen, müssen die Eltern sich nicht kümmern, dann kommen die alle zusammen bei uns essen. Gut, wir haben einen Menschen, der ist an Demenz erkrankt, der ist dann mit bei der Kochgruppe. Also im Rahmen seiner Möglichkeiten macht er mit. Sowas findet dann eben auch im Gemeinschaftsraum statt, ne?
1: Ich denke, dass dieses gemeinsame Essen und Vorbereiten und drumherum auch sehr stark das fördert, von alleine sich auszutauschen und Gemeinsamkeit herzustellen. Ne?
4: Das macht auch total Spaß. Und wenn die Kinder dann auch reinkommen und so von der Schule schmeißen ihren Ranzen, Hände waschen.
1: Genau, das war der Grund, den ich meinte vorhin.
4: Genau, und das funktioniert besser, wenn ich das sage, als wenn die Eltern das sagen. Ja, das ist ja auch eine Erfahrung. Ne?
1: Du sprachst einen Mitbewohner an, der an Demenz erkrankt ist. Erstmal gut, dass ihr das offen so besprecht und so. Mhm. Ne? Wie sind die Perspektiven? Wie sorgt ihr euch gemeinsam ein bisschen, wie es weitergeht oder wie läuft das?
4: Noch nicht. Aber manchmal habe ich das Gefühl, sollten wir vielleicht machen. Also klar, also passiert hier viel so in Nachbarschaftshilfe, ohne dass wir jetzt da ganz groß drüber reden und Kinder hüten und was weiß ich, als zum Beispiel die Kinder, die hier geboren sind, wir haben dann für die Wöchnerinnen und die Familie irgendwie reihum hier so einen Plan aufgestellt, hat jeder mal, haben wir 6 Wochen abgedeckt, sodass die von Montag bis Freitag ein warmes Essen vor der Tür hatten mittags.
1: Schön,
4: ne? Also
1: schön,
4: so, dass solche Sachen, aber dieses Altwerden im Wohnprojekt, naja, das ist schon so ein Thema und so richtig haben wir uns da noch keine Gedanken gemacht. Ich glaube, das ist so mehr Work in Progress. Klar ist es hier barrierearm und wir können sicherlich lange bleiben. Betrifft mich ja auch, früher oder später. Und da hoffe ich, dass ich einfach lange bleiben kann, weil die Wohnung gut geeignet ist und weil ich Nachbarn habe, die falls irgendwas ist, den Krankenwagen bestellen können und ich dann nicht irgendwie hilflos lange rumliege. So, das ist, gibt mir viel Sicherheit, das finde ich gut. Und trotzdem, was ist dann mit Pflege? Ich weiß jetzt aus meiner Situation jetzt, dass ich keine Pflege übernehmen würde. So, und das genauso wenig von Menschen, die hier wohnen, erwarten kann. So, und das ist so ein Punkt.
1: Das ist ja auch ein Anspruch, den man nicht so einfach erheben kann. Und nee, das wird unter euch nicht auch so sein.
4: Nein,
1: und bei einer
4: nicht demenziellen
1: Erkrankung stößt man vielleicht auch schon früh an die Grenze, wenn die betroffene Person beispielsweise so sich nicht mehr orientieren kann oder die Strukturen verliert von Zeit und Raum oder weggeht oder so.
4: Da muss man echt
1: gucken, ne?
4: Ja. Das geht, aber also das muss jeder für sich persönlich gucken, aber für mich geht das noch, ne? Aber
1: das entwickelt ihr dann, ne? Vielleicht ist das ja auch bei aber diesen ersten Fällen so, dass sich danach dann auch Strukturen, vielleicht eine Kooperation mit einem mobilen Pflegedienst oder mit einer stationären Geschichte hier in der Ecke entwickelt.
4: Ne? Ja, das ist so ein Thema, ne?
1: Vielleicht
4: und
1: auch
4: da
1: ein
4: könnte
1: Thema
4: man jetzt schon
1: auch
4: wieder.
1: Für mehr Leben vielleicht auch, ne?
4: Ja, es ist ein Thema bei mehr Leben.
1: Ist schon. Ah, es wir greifen ist, vor, wir kommen gleich drauf.
4: Genau. Wir kommen ständig, Schlenker
1: aber
4: da
1: rein. Aber es ist ja auch
4: ne?
1: so, dass auch jetzt mal unabhängig vom Alter, sich auch in Mehrgenerationenprojekt Lebensumstände verändern können. Gerade junge Leute, die müssen den Arbeitsplatz wechseln, ziehen um oder die Partnerschaft geht leider in die Brüche und so weiter. Ne? Dadurch können sich ja auch die Wohnbedarfe verändern. Ja. Wie geht ihr damit um? Denn es sind ja auch Eigentumswohnungen.
4: Also wir haben in der Teilungserklärung so einen Passus, der ist aber nicht einklagbar, das muss uns auch klar sein, dass wir als Gemeinschaft erstmal so 3 oder 4 Monate oder ein halbes Jahr irgendwie das Recht haben, potenzielle Käufer abzulehnen.
1: Okay.
4: So, also das ist begrenzt. Müsst ihr jetzt nochmal nachlesen, wie lange. Ja, weil es ja Sinn macht, jemanden zu finden, der hier reinpasst. Also es hat eine Situation hier gegeben, wo eine Familie ausgezogen ist. Das ist eine ziemlich traurige Geschichte. Da ist der Mann gestorben. Also das dritte Kind war gerade geboren. Da ist er an Krebs gestorben. Und inzwischen hat die Frau, die Witwe, quasi einen neuen Partner kennengelernt und ist mit ihm jetzt auch und mit den Kindern. Die hatten dann 3 Kinder, mit den Kindern zu ihm gezogen. Und dadurch wurde das Haus frei. Und wir haben zum Glück ganz schnell über Flüsterpropaganda eine neue Familie gefunden, auch wieder mit 3 Kindern. Und das ist einfach, ja, das hat total gut funktioniert.
1: Schön,
4: ne?
1: Gehört Glück dazu. Denn und es geht manchmal dann doch um den schnöden Mammon, wenn es dann vererbt oder verkauft wird. Und da kann man dann wenig machen in so einer Situation.
4: Nee, genau.
1: Könnte man, aber bei euch hat es ja bislang toi, toi, toi gut
4: Genau, geklappt. Man kann nur hoffen und so. Also meine Tochter wird das hier erben. aber da kann ich halt versuchen, sie so einzubinden hier ins Projekt und ihr die Idee nahezubringen, sodass sie da auch nicht querschießt als neue Eigentümerin in diesem und verkauft an XY, der gar nicht hereinpasst. Aber da steckt, ne? Das ist nicht einklagbar, Punkt. Ne?
1: In jedem Fall ist ja auch eine deiner Aufgaben, das vergaßest du vorhin, weil du gesagt hast, du machst eigentlich ganz, ganz vielen Sachen mit. Du bist auch sicherlich so eine Art Beauftragte für die Vernetzung mit anderen. Denn auch für euch als Wohnprojekt am Speicherbogen ist es ja schon wichtig, euch auch mit anderen Projekten oder mit anderen Institutionen, Nachbarschaften, Sportvereinen, Kirchen zu vernetzen. Erzähl mal, was machst du da?
4: Ach so. Nix, glaube ich.
1: Hier im Stadtteil,
4: an der Stelle nicht.
1: Hier im Stadtteil.
4: Nee, klar, wir machen mit.
1: Eben.
4: Wir machen mit bei. Es
1: bist
4: gibt
1: du
4: ein Stadtteilfest.
1: Ja.
4: Wir machen mit beim Stadtteilfest. Aber bin ich in der Doppelfunktion tatsächlich mit mehr Leben und dem Speicherbogen. Also ich präsentiere dann beides, wenn du so willst. Ne? Mhm. Weil es gibt ganz viele Wohnprojekte hier im Stadtteil. Und wir bieten dann halt von mehr Leben einen Rundgang zu den verschiedenen Wohnprojekten, die hier im Stadtteil sind. An Querbeet ist eins, aber es gibt eben noch andere. Fluse heißt eins. Ja. Meister Weg 104.
1: Und so. Ich verstehe es jetzt auch so, dass ihr hier im Stadtteil euch insbesondere mit anderen Wohnprojekten vernetzt, aber jetzt nicht besonders darauf achtet, auch hier mit, sagen wir mal, der Feuerwehr oder dem Sportverein oder so Kooperationen aufzubauen.
4: Nee, das ist nicht so unser Bestreben. Also so, wir versuchen schon hier die Nachbarschaft hier direkt gegenüber, was man sieht, so ein bisschen den Kontakt da zu haben. Da haben wir dann nach 5 Jahren endlich mal ein Nachbarschaftsfest gemacht. Weil gut, wir wollten eins ganz im Anfang machen, dann kam Corona und das war's dann erstmal. Und das ist uns dann, also als wir 5 Jahre hier waren, haben wir dann mit denen irgendwie mal ein Fest veranstaltet. Das war auch total gut und wir haben gesehen, dass das wichtig war, zusammen, also sich hier kennenzulernen, miteinander ins Gespräch zu kommen. Und da ist tatsächlich so ein kleiner Damen-Kaffeekranz draus geworden. Ja, aber das ist ja nett, ne?
1: Wahrscheinlich auch von dir koordiniert und initiiert.
4: Nee, tatsächlich nicht, aber ich bin nicht dabei.
1: Ja, ja. Gut. Ja, also ich glaube, auch die Hörer können sich jetzt so ein Bild machen, Ute. Das Wohnprojekt am Speicherbogen ist, glaube ich, deutlich geworden in seiner Kontur, auch in eurer entspannten, fürsorglichen Art, euch umeinander zu kümmern. Aber zugleich hat jeder genug Raum und ist entspannt genug, die eigenen Sachen zu verfolgen. Und mittendrin sitzt Ute Platzkassens und spinnt ein bisschen die Fäden zu anderen Wohnprojekten. Und vor allen Dingen mit deinem Verein Mehr Leben Wohnprojekte e.V. Lüneburg. Darauf kommen wir gleich. Jetzt nochmal an alle Hörer die kleine Durchsage. Wir sind hier bei Wohnprojekte im Gespräch. Diesmal mit Ute Platzkassens vom Wohnprojekt am Speicherbogen und vom Dachverband Mehr Leben Wohnprojekte e.V. in Lüneburg. Und ich bin Tom Voss. Ja, wir sprachen vom Verein Mehr Leben hier in Lüneburg. Und Mehr Leben will Wohnprojekte vernetzen. Das ist ein Dachverband. Erzähl mal, was ist, wie ist das dazu gekommen? Wie ist das entstanden?
4: Da fange ich doch mal ganz von vorne an.
1: Ja.
4: Vor gut 20 Jahren ist dieser Verein entstanden. Und damals war das ein Verein, der Personalunion von Lena-Menschen, also Menschen, die bei diesem Wohnprojekt Lena waren oder dazugehören wollten, und die waren automatisch und zwangsweise in Anführungsstrichen in diesem Verein Mehr Leben Wohnprojekte. Ziel dieses Vereins war es da,

0: Ganz viel mit im Gespräch mit Stadtverwaltung und so weiter diese Idee reingetragen, weil die hatten ganz große Probleme, ein Grundstück zu finden für sich. Und dann waren sie hier dran in einem Grundstück und dann kriegte das doch wieder ein Investor zugeschustert und irgendein altes Gebäude, was sie haben, dann kriegte das doch wieder irgendjemand anders. Also wobei die Politik hätte durchaus anders entscheiden können, aber irgendwann, also nach etwa 10 Jahren, hat das funktioniert und dann haben die halt dieses Grundstück da oben an der psychiatrischen Klinik bekommen.
1: Und Uwe Naumann aus Lena hat auch erzählt, dass viele Gespräche, die sie damals geführt haben, auch Gespräche mit hiesigen Bankinstituten geführt wurden.
0: Auch das, ja.
1: Die haben sich alle geschüttelt und sich vorgestellt, da tanzen die Leute nachts ums Lagerfeuer rum und wollen irgendein Wohnprojekt machen,
0: genau,
1: denen geben wir keine Kredite. Und da ist wohl viel passiert in den Köpfen der Leute.
0: Genau, das hat sich total verändert inzwischen. Und nach etwa 10 Jahren, da bin ich dann irgendwie in diesen Verein gekommen und wir haben dann eine Satzungsänderung vorgenommen, weil inzwischen die Wohnprojektszene in Lüneburg gewachsen war und es gab viele Projektideen oder Projektgruppen, die was machen wollten und so. Dann haben wir gesagt, also diese persönliche Mitgliedschaft, die verändern wir jetzt dahingehend, dass Wohnprojektgruppen, Initiativen oder Wohnprojekte, die inzwischen auch sich gegründet hatten, als Wohnprojekt, als Gruppe Mitglied werden können. Und das war im Grunde dann auch so der Anfang für diese Vernetzung. Also es gibt dann irgendwie 8 Wohnprojekte im Verein, als Mitglieder im Verein. Jetzt, seit der Zeit, gucken wir so auch ein bisschen, was können wir inhaltlich miteinander machen, was sind Fragen, die uns alle bewegen. So,
1: Was sind solche Fragen, die euch alle bewegen?
0: Ja, zum Beispiel Gemeinschaftsraum war einmal so ein Thema. Wie geht ihr mit eurem Gemeinschaftsraum um? Also bei uns wurde irgendwie diskutiert, das ist unser vergrößertes Wohnzimmer und wir wollen doch politische Arbeit machen und ins Quartier rauswirken, also in dieser Spannbreite. Ja. Das ist ein bisschen Konfliktpotenzial. Und wie macht Lena das? Wie macht das die Fluse? Oder,
1: Und auch wie finanziert man das?
0: Genau.
1: Es kann ja verschiedene Modelle geben. Wie man.
0: Achso, ja, das dann auch, wenn wir den dann irgendwie vergeben oder eine Gruppe hier tagt oder so. Oder kamen Anfragen aus der Nachbarschaft, können wir den mal mieten, den Raum, um hier unseren Geburtstag zu feiern oder so. Machen wir das oder machen wir das nicht und so. Oder wenn wir das machen, ja, wie gehen wir damit um? Und also so, welche Erfahrungen habt ihr, die ihr schon länger im Wohnprojekt lebt und einen Gemeinschaftsraum habt? Und wie macht, also da haben wir uns ausgetauscht, auch mal einen Sonntagnachmittag zusammengesetzt.
1: Aber ihr habt da noch einen höheren Anspruch. Ihr wollt ja auch kommunalpolitisch so Interessen vertreten. Was
0: das
1: steckt dahinter?
0: Also zum einen diese Netzwerkarbeit innerhalb der Projekte. Und das andere ist eben weiter zu sehen, dass die Stadtverwaltung, ja, Wohnprojekte auch als Chance für ein Quartier wahrnehmen.
1: Oh, ja.
0: Was das bedeutet, wenn so eine Gruppe hier wohnt, wie die ins Quartier rein auch wirken können, indem es hier eine Nachbarschaft gibt, die ein bisschen anders leben als die hier gegenüber leben und nicht vernetzt sind oder auch sich kaum kennen teilweise. Ne?
1: Ja, wie viele Wohnprojekte gibt es eigentlich so, die bei euch so aufschlagen oder die ihr vertretet? Und ich habe so keine Vorstellung. Reden wir von 20 oder 30? Oder?
0: Nee, vielleicht 15, 16. Ich weiß es
1: und
0: jetzt auch nicht ganz
1: so
0: genau. Es sind ja auch einige.
1: Mal 50 Menschen, dann haben wir so eine Größenordnung. Ja.
0: Ach so.
1: Wohnen ungefähr so 50, mal Daumen, in so einem Wohnprojekt?
0: Ja, unterschiedlich. Also so.
1: Unterschiedlich,
0: also so. Ja.
1: Also mehr als 10 Projekte mit plus, minus, dass man so eine Größenordnung hat.
0: Ja, ach so. Und also wie viele Menschen wir vertreten, das ist die Frage.
1: Ja, wegen der Relevanz für die Stadtverwaltung oder die Banken, wenn ihr da aufschlagt.
0: Das weiß ich gar nicht, ob es die Masse Mensch ist, aber ein Wohnprojekt als solches. Die Idee als solches ist ja ein Punkt.
1: Für die Stadtentwicklung, für die Quartiersentwicklung.
0: Genau. Ja, und gut, für die Banken, das sind ja immer Millionenprojekte, die dann gebaut werden.
1: Absolut.
0: Also von daher ist es eigentlich sehr interessant für die. Und wenn einer von uns irgendwie pleite gehen würde, wird ja erstmal die Gemeinschaft irgendwie zur Seite springen, bevor die Bank da ein Problem kriegt. Also das ist denen gar nicht so bewusst.
1: Ja, es sind sichere.

0: Kunden sozusagen.
1: Ja,
0: es sind, im Grunde, ja. Sich gegenseitig helfende und verlässliche Partner, absolut, die interessante ökologische und umweltfreundliche Ideen entwickeln, ja, und insofern an vielen Stellen fortschrittlich leben und sich um soziale, genau, Miteinander kümmern. Ja, also, ja, das sind ja alles Punkte. Wenn ich in der Stadtverwaltung was zu sagen hätte, da würde ich mir ein Rufzeichen hintermachen und sagen, solche Leute brauchen wir, die unser Gemeinwesen mittragen wollen.
1: Also das hat eine Weile gedauert. Mhm. Das hat echt eine ganze Weile gedauert, bis das angekommen ist, aber inzwischen ist es tatsächlich so, mhm, und das heftigt tatsächlich ein bisschen dem Verein an, mhm, dass in Neubaugebieten grundsätzlich Grundstücke für Wohnprojekte und diese Wohnform reserviert sind.
0: In welcher Größenordnung?
1: Also hier im Hanseviertel, mhm, waren es 4 Grundstücke. Mhm. Ja, 4.
0: Von
1: vielen, mhm, also schon. Und es gibt jetzt ein Neubaugebiet im Wienebüttler Weg, das, mhm, ist so ein bisschen Richtung Vögelsen raus, wer sich auskennt. Da sind auch mindestens 4 Grundstücke, die Bereitschaft, auch Reihenhausgrundstücke nochmal zu verändern und da auch Wohnprojektgruppen, denen das zu geben. Die Bereitschaft ist explizit genannt von der Stadtverwaltung.
0: Läuft das dann über Konzeptvergabe, also dass sich die, ja, interessierten Wohnprojekte bewerben müssen mit einem bestimmten Konzept, was sie vorhaben, und auf der Grundlage wird dann entschieden?
1: Ja.
0: Und das sind städtische Grundstücke, ne, wo man, ja, das so machen kann.
1: Genau. Und es gibt jetzt eins, das ist eben auch bemerkenswert. Ein Grundstück ist jetzt irgendwie nochmal, es gab eine Veränderung im Bebauungsplan, und es ist ein Grundstück jetzt reserviert für eine Wohnpflegegemeinschaft. Ah. Mhm. Das finde ich total spannend, weil der Verein Mehr Leben oder,
0: ja,
1: hat für sich so ein bisschen dieses Thema Wohnpflegegemeinschaft oder Wohnen im Alter mit Pflegemöglichkeit und so. Da arbeiten wir gerade so ein bisschen dran, weil es gab eine Gruppe von einigen Frauen bei Lena, die so als erstes überlegt haben, alt werden bei Lena war der Anfang. Die haben so ein Konzept sich überlegt, um zu gucken, ob man vielleicht in der, so nebenan da nochmal was bauen kann, wo Pflege stattfinden kann. Haben dann aber für sich gesagt, nee, das ist jetzt für uns nicht, kommt nicht in Frage, und haben das so an Menschen aus dem Dunstkreis der Aktiven bei, mhm, beim Verein gegeben. Und da versuchen wir jetzt so ein bisschen was auf die Beine zu stellen, Leute zu finden, die das vielleicht weitertreiben können. Ne?
0: Ja, das ist ja auch sicher ein ganz spannendes Thema für, mhm, Mehr Leben, wenn solche Probleme, die jetzt erstmal vereinzelt in den älter werdenden, ja, Wohnprojekten und ihren Bewohnerinnen und Bewohnern, mhm, auftauchen, dass ihr das aufgreift und überlegt, wie können wir da voneinander lernen oder vielleicht können wir was zusammen organisieren.
1: Ja.
0: Und wie könnte etwas mobil oder stationär gehen, gerade in diesem,
1: genau,
0: Bereich?
1: Ja, es gab da tatsächlich schon ein relativ konkretes Konzept in Kooperation mit der Diakonie. Mhm. Leider ist das wieder eingeschlafen, weil es da der plötzliche Tod des Geschäftsführers hat bei, mhm, der Diakonie, ist der da sehr dahinter stand. Mhm. Genau, das, mhm, war sehr personenabhängig. Dann ist das wieder so ein bisschen in die Versenkung verschwunden. Mhm. Nichtsdestotrotz, also wir versuchen so die Idee wachzuhalten. Ja, und der Seniorenbeirat ist da jetzt ganz aktiv an der Stelle, und da gibt es jetzt die Kooperation tatsächlich Mehr Leben plus Seniorenbeirat und irgendwie so der Kontakt zu einem Ratsherrn und so, dass das weiter getrieben wird. Und ein erster Schritt ist tatsächlich, dass ein Grundstück da jetzt vorgehalten wird für so eine Idee. Es geht darum, einen Träger zu finden, einen Pflegedienst zu finden, die das dann irgendwie übernehmen wollen oder sich vorstellen, ja, können,
0: das
1: zu machen.
0: Soll das Schwerpunkt, ne, Demenz, dementielle Erkrankung sein? Oder?
1: Soweit sind wir noch gar nicht. Also Pflege, jede Form von Pflege. Also,
0: ja, spannend.
1: Ich, ne?
0: Und du, was ist, also, außer dass du alles machst, du hast bestimmt auch so ein bisschen...
1: Von vielem ein gepflegtes Halbwissen.
0: Wie viele Leute seid ihr, ja, bei euch im Verein Mehr Leben? Also jetzt die Aktiven so.
1: Es gibt, wir haben so eine, statt der klassischen Vorstandsarbeit, mhm, also nominell gehöre ich zum Vorstand, mhm, aber statt dieser klassischen Vorstandsarbeit organisieren, weil es so, dass es so eine Gruppe so aus 7 Wohnprojekten gibt es so einzelne Menschen, die, und wir treffen dann so im circa 8-Wochen-Rhythmus zu dem sogenannten aktiven Treffen und gucken dann, was steht an oder was wollen wir machen. Ne? Es gibt eine Wandelwoche in Lüneburg einmal im Jahr. Ne? Da sind wir präsent, wer von uns macht das.
0: Infostände.
1: Infostand, eine Fahrradtour zu Wohnprojekten auch mal gerne genommen, so solche Geschichten. Das ist, also ich bin da nicht alleine, sondern wir sind da so eine Gruppe von 10-12 Menschen aus 7 Wohnprojekten, 6-7 Wohnprojekten.
0: Und das macht ihr alles ehrenamtlich, ne?
1: Ja, klar. Ja,
0: und
1: ja,
0: diese Gespräche und diese Verbindungen herstellen.
1: Also die Arbeit im Verein ist ehrenamtlich, aber wir haben auch ein bisschen Geld über Mitgliedsbeiträge. Mhm. Also die Projekte zahlen je nach Größe einen irgendwie gearteten Mitgliedsbeitrag.
0: Also Gespräche.
1: Ja.
0: Treffen, Infostand, das ist das Wie.
1: Ja.
0: Und ihr seid schon wirksam, wenn ihr wahrgenommen werdet, wenn jetzt das erste Grundstück sogar vorgesehen ist für so ein Vorhaben. Das ist ja eine prima Bilanz auch für eure Arbeit. Ist für euch auch das Thema Dachgenossenschaft in diesem Zusammenhang ein Thema, weil die einzelnen Projekte müssen ja alle auch einen Träger finden.
1: Und so.
0: Ist das auch für euch als mehr Leben eine Frage, ob ihr da bei Genossenschaftsgründungen helft?
1: Da haben wir, glaube ich, zu wenig Sachkompetenz. Müsste ich jedenfalls mal rumhören, wenn so eine Frage da ist. Das ist es so, ne? Wenn jemand an uns herantritt und sagt, sag mal, was braucht man eigentlich für eine Genossenschaftsgründung? Dann würde ich halt im großen Verteiler mal schreiben, wir brauchen so jemanden.
0: Und empfindest du dich auch so ein bisschen als Teil einer Wohnprojektebewegung? Seid ihr so ein bisschen die Fahnenträger einer solchen Bewegung?
1: Naja, gut, also ich sehe es eher so privat, also klar sage ich jedem, der es hören will oder auch die es nicht hören wollen, dass das eine super Lebensform ist. Mhm. Also dass ich hier dieses Miteinander, diese Nachbarschaft, ich laufe hier durch den Flur, ich muss immer 5 Minuten oder 10 Minuten extra einrechnen, wenn ich irgendwie zum Bahnhof gehe, weil ich treffe bestimmt noch irgendwen, mit dem ich 3 Sätze wechsle und so. Ich fühle mich nicht allein, wenn ich Kontakt haben will, gehe ich in den Hof mit meinem Kaffee und wenn ich meine Ruhe haben will, mache ich alle Türen zu, damit ich auch die Bobbycars nicht höre. Ich finde das eine super Lebensform, ne? Da mache ich natürlich auch Werbung für und mache das auch gerne in so einem offiziellen Rahmen.
0: Und auf der anderen Seite vielleicht mal das Stichwort Nachteile oder Herausforderungen. Je enger man sich vernetzt, besteht da nicht auch das Risiko, dass man immer stärker auch sich mit Leuten umgibt, die so ähnlich denken und so ähnlich sind? Also entsteht da nicht auch so eine kleine Blase?
1: Ja.
0: Ist es schön, oder?
1: Ja, klar, aber andersrum gefragt, leben wir nicht immer in irgendeiner Blase? Letzten Endes trifft man ja immer irgendwie auf Leute, die mehr oder weniger so denken wie ich.
0: Ja, aber es kann ja auch sein, dass man einem das zu eng wird, dass man denkt, ich fühle mich jetzt doch eingeengt und ich will auch mich freier fühlen und nicht immer nur in diesem Umfeld sein.
1: Naja, gut, ich meine, dafür haben wir ganz viele verschiedene Wohnprojekte. Also wir sind das Eigentumsprojekt, so die anderen sagen ja, das wohlhabende Eigentumsprojekt.
0: Naja, gut, Lena ja auch und ja, Claire wird ja auch.
1: Also ja, gut, aber anders. Lena hat ja noch also das Ziel, dass das langsam in eine Genossenschaft überführt wird. Das haben wir hier nicht. Mhm. Also wir sind ein Eigentumsprojekt und das soll auch so bleiben. Mhm. So. Aber es gibt auch Projekte, die im Mietshäuser-Syndikat sind. Das erklärst du bestimmt irgendwann mal an einer anderen Stelle.
0: Ja, eine eigene Sendung dazu, ja.
1: Genau, das dachte ich mir. Ja. Also Mietshäuser-Syndikat, das sind ganz andere Leute, die auch einen ganz anderen politischen Anspruch haben. Ja. Oder es gibt die Bauwagensiedlung. So, diese Leute aus der Bauwagensiedlung. Das heißt, also mir begegnen auch in der Vernetzung ganz unterschiedliche Konzepte.
0: Ein Spektrum von unterschiedlichen.
1: Genau. Und Leute, die das auch einen ganz anderen politischen Anspruch haben, den haben wir hier. Manchmal finde ich es auch schade, dass wir nicht ein bisschen offensiver so politisch sind. Aber gut, das ist hier so und das ist dann
0: ist dann
1: in Ordnung
0: auch ein Respekt
1: so.
0: Der Projekte untereinander.
1: Genau, so. Ja, also da begegnen mir auch andere Sachen. Wenn ich es mal ganz anders haben will, klar habe ich auch noch einen Freundeskreis außerhalb des Projekts. Und das finde ich auch wichtig, ne?
0: Ja. Genau. Ute, du hast uns wirklich anschaulich von vielen Sachen erzählt hier. Also ja. Sowohl aus deiner Schulzeit noch,
2: ja.
0: Aber auch vom Speicherbogen hier, ja, was ja. ihr euer Wohnprojekt ökologisch und mit Stroh entwickelt und gebaut habt. Mir ist dabei wirklich besonders aufgefallen, wie entspannt das hier bei euch ist. Also das beeindruckt mich, dass ihr euch wohnen lasst und jeder tut, was er kann, und das passt schon. Sogar die Übergänge von Leuten, die rausziehen in die neue, in die sich verändernde Eigentümergemeinschaft, kriegt ihr hin.
1: Da toll, haben wir auch toll, Glück toll, gehabt.
0: Dass das so weitergeht.
1: Ja,
0: ne?
1: ja.
0: Und das Stichwort Vernetzung, ja, mich hat überrascht, wie vielfältig da ohne Mackertum und Expertentum euer Engagement ist und wirklich ehrenamtlich sozusagen für Interessen euch einsetzt, gemeinsam zu wohnen. Ressourcen braucht natürlich wie Grundstücke und Bankenunterstützung, aber da für Lüneburg seit 20 Jahren etwas etabliert habt, was es, glaube ich, so in dieser Art kaum in einer Region in Deutschland gibt, dass Interessen gebündelt werden, dass nicht Konkurrenz und Geheimnistuerei herrscht, sondern zusammen anpacken und sich austauschen. Ganz vergessen hast du übrigens den Stammtisch, der ja auch noch regelmäßig angeboten wird, also auch für Neue. Also das ist ja auch eine Anlaufstelle für Leute, die sich erstmals informieren wollen, sich ein Bild machen wollen. Ne?
1: Ja.
0: Also das alles sind, glaube ich, auch Aspekte, die für Leute interessant sind, die in anderen Regionen sowas aufbauen wollen, ne? Die sich bei euch, bei Mehr Leben, Wohnprojekte e.V. auch erkundigen könnten. Wie könnten wir es machen? Wie ist das bei euch erfolgreich gelaufen? Da habt ihr sicher so eine Art Modell entwickelt und könnt auch ein bisschen stolz drauf sein.
1: Ja, ist immer ganz schön, wenn man da mal so kompakt erzählt. Dann wird einem klar, wie viel das ist, was ja so über die Zeit passiert.
0: Ja, Stichwort Zeit. Dennoch, unsere Zeit ist um. Ute, vielen herzlichen Dank nochmal für das Gespräch.
1: Ja,
0: und ergänzen kann ich noch die Hörerinnen und Hörer, die Lust auf das Interview mit Heike Wirche und Eva Kern, Wohnprojekt Querbeet, haben, können mal in meinem Podcast reinhören. Da gibt es eine eigene Sendung. Und über Lena, das Wohnprojekt, da gibt es auch ein Interview mit Uwe Naumann. Einfach mal durchschnuppern, da gibt es viele interessante Beiträge. Soweit.
1: Ja, mir hat das auch viel Spaß gemacht, jetzt dabei zu sein und ein bisschen zu erzählen. Und vielen Dank auch, dass du mich gefragt hast.
0: Ja, hat Spaß gemacht.
1: Gut.
0: Okay, danke fürs Zuhören. Bis zur nächsten Folge. Wohnprojekte im Gespräch. Diesmal mit Ute Platzkassens, Wohnprojekt am Speicherbogen und Dachverband Mehr Leben Wohnprojekte e.V. Lüneburg. Und ich bin Tom Voss.
1: Tschüss.
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2: 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Gedichte von Heinrich Detering und Charles Baudelaire.
3: Befangen in seinem Sturz, erst der Hybris, dann dem Schwindel, sieht er nichts von der Welt unter ihm.
2: Tja, wer mag da wohl stürzen? Hallo, herzlich willkommen. Schön, dass ihr, dass Sie wieder bei uns sind. Wir lösen gleich auf. Wir, das sind Friedemann Magor, Podcast-Kumpel, Freund, Pastor aus Husum. Mein Name ist Susanne Gasowski, Autorin, Journalistin, Kommunikatorin aus Hamburg und Nordfriesland. Wir stellen seit urlanger Zeit, seit 6 Jahren Gedichte und Bibelverse zueinander, lassen sie miteinander sprechen und ringen. Heute haben wir tolle Gedichte über eine spannende Figur, Friedemann, richtig?
3: So ist es. Wir wollen heute mal uns genauer mit Ikarus beschäftigen. Und das, was ich euch eben angelesen habe, stammt aus dem Gedicht Wie Ikarus es sah. Also Perspektive aus den Augen von Ikarus. Dazu gleich ein bisschen mehr. Also geht um griechische Mythologie. Der Autor dieses Gedichtes ist Heinrich Detering. Und von dem sind wir großer Fan, bin ich großer Fan. Wir haben schon etliche Male von ihm erzählt, deswegen halte ich es ein bisschen kurz. 1959 geboren, hier in der entfernten Nachbarschaft in Neumünster, und einer der wirklich herausragenden Literaturwissenschaftler unserer Zeit, in Göttingen, aber auch international gewirkt, gearbeitet, geschrieben, gelehrt. Thomas Mann, Theodor Storm und. Dazu gehört dann dieser mutige Seitenwechsel, den er vollzogen hat. Er schreibt nicht nur wissenschaftlich über Literatur, sondern er ist jemand, der selbst Literatur in die Welt bringt. Ein Lyriker, äußerst produktiv und facettenreich und wunderbar, wie ich finde. Und ich freue mich sehr, dass ich Gedichte von ihm vorstellen darf.
2: Wir freuen uns auch. Ja, bitte.
3: Wie Ikarus es sah, heißt dieses Gedicht, stammt aus dem Gedichtband Wundertiere. Ein ganz bezaubernder Text. Der geht so. Wie Ikarus es sah, wollte er sehen oder gesehen werden? Noch sehr weit oben über dem grünen Wasser, befangen in seinem Sturz, erst der Hybris, dann dem Schwindel, sieht er nichts von der Welt unter ihm. Nicht den Pflüger und das Pferd in ihrer Landschaft, nicht das weiße Schiff, das in die Zukunft fortzieht, sinnlos mit dem weißen Beinen zappelnd in der Sonne, sieht er nichts von der beschäftigten Welt, über die er sich eilig erhoben hat, in die er nun noch eiliger versinkt. Dass Bruegels Figuren ihn nur wahrnehmen als Splash am Bildrand, die Segler, der Pflüger, das Pferd, zeigt, wie viel sie vom Leiden verstanden, vom Stolz und vom Gesehenwerden, die alten Meister. Wie Ikarus es sah, Heinrich Detering.
2: Tolles Gedicht. Ja,
3: oder?
2: Ja, total. Also ich, führ uns mal so ein bisschen auf die Spur. Ich finde ja die letzte Strophe so bemerkenswert, weil das weil das ein bisschen die Auflösung ist auch, ja. auch ist des Ganzen, aber erzähl.
3: Ja, das kann, also gäbe es die Überschrift nicht, würden wir relativ lange
2: ja.
3: Erstmal im Dunkeln so vor uns hintasten. Aber das macht natürlich, das setzt natürlich den Rahmen Ikarus, griechische Mythologie, Sohn des Daedalus, die beiden leben auf Kreta und er wird eben mit dieser Geschichte, ich sag mal unsterblich, dass er hoch und höher fliegen will, an den höchsten Punkt eine Flügelkonstruktion sich erdenkt und erbaut aus Wachs und Federn. Und er fliegt so hoch, dass er der Sonne zu nahe kommt. Und die Federn oder die Flügel, die er sich gebaut hat, schmelzen und er je in den Tod stürzt. Mhm. Also das ist eine absolute Hochmut und Hybris Geschichte und das geht ja auch relativ schnell zur Sache. Die Hybris ist genannt in der ersten Strophe, aber die Auflösung, ich gehe hier mal so ein bisschen
2: bitte
3: chaotisch und nicht von oben nach unten vor. Die Auflösung am Ende
2: ja.
3: Bräugels Figuren. Moment, Bräugel, was hat es damit zu tun? Also es ist eigentlich eine Bildmeditation, ja. Die Heinrich Detering hier vornimmt. Bräugel, der große niederländische Meister malt den Sturz des Ikarus, ein wirklich sehr beeindruckendes und tolles Gemälde. Und das habe ich mir, als ich mich verstrickt habe mit diesem Gedicht und es so super spannend fand, natürlich dann aufgeschlagen. Das ist leicht zu finden im Netz. Und mit diesem Bild vor Augen ist das alles relativ sonnenklar.
2: Genau. Ja.
3: Aber toll ist es eben, dass wir hier einerseits die Ikarus-Figur sehen und erleben und über die angeregt werden. Das machen wir gleich nochmal. Mhm. Und gleichzeitig aber diese besondere Perspektive dieses Bildes wahrgenommen wird, dass ein, ich sag mal, ganz erstaunliches Bild ist. Mit einer Pointe, ich meine, es wird im Gedicht angedeutet, aber ich will euch das sagen. Also es ist so ein Stillleben, wie im Gedicht beschrieben, mit einem Menschen, der pflügt am Anfang und ein Pferd zieht den Pflug und er führt die Spur des Pflugs und man sieht ein Segelschiff, das da durch die Gegend fährt und hat ein bisschen Details, wie das so ist bei Bräugel. Und an der rechten Bildseite sieht man zwei Beine aus dem Wasser. Also man sieht nicht Ikarus, wie er fliegt, stürzt, sondern wie er gerade ins Wasser gestürzt ist. Und das meiste von Ikarus ist verschwunden. Da gucken halt nur noch die Füße raus und es ist ein bisschen Unruhe im Wasser.
2: Ja.
3: Und das ist ja eine irre Geschichte. So ein so ruhiges Stillleben zu machen und es ist nur der letzte Hauch dieses Absturzes zu sehen.
2: Ja, und es ist,
3: das ist eine interessante Entscheidung und dass sich Detering entscheidet, das zum Fokus der Ikarus-Geschichte zu machen, finde ich also super interessant.
2: Total, und er ist nicht der Einzige, das finde ich auch interessant, sondern dieses Bild von Bräugel hat einige Poeten animiert und einige animiert dazu, darüber nachzudenken, über die Frage, wieso wird Ikarus so dargestellt, sozusagen als wirklich am Bildrand, so unten rechts, also so kaum wahrnehmbar, mhm. ja, mhm. Weil es ist erst als allererstes erstmal dieses Landschaftsbild, diese bräugelsche Landschaftsmalerei und irgendwann stößt man darauf, wenn man will. Ach, schau mal, da ist ja, also wenn man sich in dieses Bild vertieft. Und was mich wirklich fasziniert an dem Detering-Gedicht, was so ein bisschen wegführt auch von den Gedichten seiner Vorgänger, die sich diesem Bild ebenfalls gewidmet haben, ist, finde ich, so schön, wie er sagt, dass Bolges Figuren ihn nur wahrnehmen lassen als Splash, zeigt, wie viel sie vom Leide verstanden, vom Stolz und vom Gesehenwerden, die alten Meister. Also wie er sozusagen die Art und Weise, wie Bruegel diesen Absturz gemalt hat und mit der Landschaft in Verbindung bringt, dass das so viel zeigt über sein Verständnis von Leid und von Stolz und von Sehen und Gesehen werden wollen. Das fasziniert mich total an dem Dietrich-Gedicht.
3: Tja.
2: Ja, also es ist diese Icarus-Geschichte kann man ja so oder so deuten. Also das, was ich mitgebracht habe, wird es nochmal ein bisschen anders, in ein etwas anderes Licht tauchen. Aber natürlich es kann eine Hybris-Geschichte sein. Es ist ein Verrückter, der denkt, er könnte der Sonne nahe kommen, er könnte fliegen. Ja, was für ein Quatsch. Und was will er damit machen? Will er sehen oder will er gesehen werden? Also will er selber wirklich, also ist sein Ansinnen ernsthaft, ja? Oder ist es nur etwas, um Aufsehen zu erregen? Und wenn es das Letztere wäre, wenn er Aufsehen erregt haben wollte, hätte er das auf jeden Fall nicht getan, zumindest nicht in Bruegels Werk.
3: Eben.
2: Genau.
3: Eben. Also,
2: das ist ihm nicht gelungen.
3: Also, er ist ein Held und Anti-Held, der Icarus. Mhm. Und einer, der sich groß machen will und so kann man das da alles reinlegen. Und eigentlich ist er nur ein Spritzer.
2: Genau.
3: Am Bildrand. Und das Leben läuft weiter.
2: So ist es.
3: Und keiner nimmt davon Notiz. Mhm. Und das ist grandios, weil es die Geschichte eben so umerzählt. Eigentlich ist es ein Drama, das da entwickelt wird in dieser mythologischen Geschichte. Also von großen Plänen und großen Herausforderungen und auch großem Gelingen und nachher einem furchtbaren Absturz. Und bei diesem Drama gucken alle auf Icarus und seinen Vater Daedalus und auf nichts sonst. Und in diesem Gemälde spielen die nahezu keine Rolle. Also wenn ich den Titel nicht sähe, bräuchte ich lange, um überhaupt diesen gerade da ins Wasser gestürzten zu sehen. Der fällt gar nicht auf und zu verstehen, dass Icarus ist, wäre mir gar nicht möglich.
2: Genau, so. Ganz genau.
3: Das könnte auch einer sein, der sonst am Ertrinken ist oder
2: so ist
3: der taucht, badet und Spaß hat. Alles offen, alles egal.
2: Ja.
3: Spielt keine Rolle. Also das ist eine starke Perspektivverschiebung und du hast den Schluss genannt, da müssen wir gleich nochmal gucken. Und die Schlussmotiv, also wie die

0: Moral von der Geschichte so ein bisschen. Er nimmt die erste Zeile auf. Wollte er sehen oder gesehen werden? Was ist eigentlich das Motiv des, was ist das, der innere Zwang des Ikarus, dass er das macht? Will er etwas anderes sehen, weil er so weit hochkommt und sieht? Oder geht es eigentlich um eine Potenzierung des Egos?
1: Genau, ist es eine Vision oder ist es eine Hybris? Ist es eine, ist es lauter oder nicht? Also es ist auf jeden
0: oder
1: Fall
0: beides.
1: Oder beides, ja. Genau. Es ist auf jeden Fall eine Frage, für die Dietrich gleich am Anfang stellt.
0: Genau.
1: Die er so ein bisschen durchgeht. Also dann ist es ja letztlich diese Bildbetrachtung oder Meditation, wie du sagst. Also er sozusagen nimmt ja den Absturz vorweg. Also er sozusagen noch sehr weit über dem grünen Wasser. Also da ist Ikarus offensichtlich noch auf dem Weg zur Sonne und eben auch in diesem Bild überhaupt nicht. Also davon erzählt dieses Bild nichts, sondern es erzählt ja nur den Sturz. Aber vor dem Sturz kommt natürlich dieser Höhenflug. Es ist wunderbar, wie Dietrich diese Frage stellt am Anfang. Was ist das innere Motiv dieser Figur, von der viele schon etwas gehört haben? Und wie geht Bruegel, also wie geht der alte Meister mit dieser Figur um? Und er geht eben so damit um, weil er, so Dietrich, wohl viel verstanden hat vom Leide und vom Stolz. Und vom Gesehenwerden. Ja.
0: Genau. Wenn wir das uns noch ein bisschen aufklappen, also erst die Frage nach dem inneren Motiv, dann die Feststellung, wenn der so weit oben fliegt, sieht er nichts vom Detail. Und das ist, ihr müsst unbedingt euch dieses Bild angucken, irgendwie digital, wenn ihr den Podcast hören könnt, könnt ihr auch das Bild finden. Bruegel, Sturz des Ikarus. Und es ist, wie die Bruegel-Bilder sind, total detailreich. Sehr interessant. Also ich kann mich darin verlieren.
1: Ja, in diesen Bildern. Absolut.
0: Vorne diese Flugszene, ein bisschen weiter hinter ein Schäfer mit seinem Hund und vielen Schafen und ein Mensch sitzt am Ufer und die Bäume und Blätter und alles sehr, und nichts von dem, was da passiert, kann Ikarus sehen, wenn er den Höhenflug hat, weil er viel zu weit weg ist, und auch nicht, wenn er Splash ins Wasser stürzt. Also eilig nach oben geflogen und noch eiliger versunken. Und eigentlich beantwortet er fast die erste Frage, geht es eigentlich ums Sehen oder gesehen werden? Das mit dem Sehen hat nicht so richtig hingehauen, ist
1: ja,
0: die
1: ja,
0: Unterstellung.
1: Ja, genau,
0: das, dafür fliegst du nicht in die höchste Höhe, um Details besser zu sehen, sondern naja, du siehst vielleicht das Big Picture oder du siehst neue Horizonte.
1: Genau, du willst was anderes sehen. Das ist der Punkt vielleicht. Ja, mhm. Du willst nicht das sehen, von wo aus du gerade startest, sondern du gehst vielleicht woanders hin. Also in etwas, was die anderen unten nicht sehen. Also weißt du, was ich meine?
0: Es richtig.
1: Ist, genau.
0: Vielleicht ist es auch ein in die Zukunft sehen.
1: Ja.
0: Also eins dieser Aufzählungsmotive im Bild ist ja das weiße Schiff, das in die Zukunft fortzieht. Also ein nicht weißes Schiff, aber mit hellen Segeln, und die sind prall gefüllt und es geht ab nach vorne. Und vielleicht davon was zu sehen oder who knows? Aber der Sonne zu nahe gekommen, sieht er nichts von der beschäftigten Welt, über die er sich erhoben hat. Hybris, Hybris, Hybris. Hochmut. Und in die er jetzt noch eiliger versinkt. Also dieser jähe Sturz, der bringt ihn dieser Realität und diesem Detail im Grunde genommen war, aber davon hat er auch nichts, weil er ja ins Wasser stürzt. Und dann diese letzten beiden Zeilen, also dass Bruegel das Bild so malt, dass diese Menschen auf dem Bild nicht mehr wahrnehmen, als da platscht es. Das muss einen Grund haben. Und ja. Das löst er dann auf.
1: Ja, genau.
0: Also diese alten Meister wie Bruegel, sie haben verstanden vom Leid, vom Stolz und vom Gesehenwerden. Und er kehrt da was um, weil eigentlich werden die Helden gesehen und die einfachen Leute werden nicht gesehen. Aber in diesem Bild ist es andersrum. Der Alltag geht weiter, die ziehen ihre Bahnen mit dem Flug und machen ihre Arbeit und ist halt so. Und dieser Spinner, ich musste ein bisschen an Matthias Russ denken, als ich mich damit so beschäftigt. Weißt du noch?
1: Ja, natürlich.
0: Spinner ist jetzt ein bisschen böse, aber es war ja so ein junger Mann, der irgendwie in den frühen 80ern mit seiner Cessna mal schnell auf den roten Platz von Moskau geflogen ist und alles durcheinander gebracht hat. Also diese Typen, die bleiben nicht im Gedächtnis, außer bei mir jetzt in dieser kleinen Assoziation, aber sie sind nicht wichtig, das ist nicht wichtig.
1: Ja, aber das ist, aber
0: wichtig ist, wie es weitergeht.
1: Genau, aber darüber finde ich, können wir trefflich auch gleich nochmal weitersprechen, weil es ist eben, natürlich sind sie sozusagen, sie werden nicht wahrgenommen, aber ohne, also um es jetzt mal ein bisschen umzukehren, ja, also ohne diejenigen, die sich aufmachen, irgendetwas zu erkunden, was möglicherweise denen, die bei ihrer Arbeit bleiben, die sozusagen im Alltag sind, gar nicht so klar ist. Ohne das würden natürlich auch bestimmte Dinge gar nicht weitergehen. Ja, also der Visionär, der ins Wasser fällt, klar, der ist immer eine arme Wurst. Es gibt nicht viele, die es wirklich schaffen, das neue, das unbekanntes Terrain zu entdecken. Aber wenn es denn sozusagen von Erfolg gekrönt wäre, würde es selbst diejenigen weiterbringen, die sozusagen in ihrem Alltag und in ihrer Landschaft weiter beschäftigt sind, weißt du? Also es braucht sowohl das eine als auch das andere. Mhm. Ja, also ich finde, dass es gar nicht so klar. Also bei Detering, der lässt es, finde ich, auch so ein bisschen, so ein ganz klein wenig offen. Sicher ist Icarus gescheitert, ja. Und sicher wird Icarus in diesem Bild sozusagen nochmal abgestraft dadurch, dass er noch nicht mal wahrgenommen wird in seinem Scheitern. Aber er hat einen Versuch gestartet, ja. Und über den können wir später noch mal ein bisschen mehr sprechen. Aber den fand ich, das finde ich sehr kunstvoll auch, dass Detering das eigentlich etwas offen lässt. Weißt du?
0: Das macht er. Mhm. Aber er sagt, es geht hier um Leid, um Stolz und um gesehen werden. Und das wird hier deutlich, dass, wenn ich jetzt deine Figur nehme, dass der Icarus, der diese Sehnsucht hat und die sich ziehen lässt, der auch riskiert, sich selbst zu groß
1: Absolut.
0: Zu machen und dafür aber eigentlich ausgelöscht ist, damit kennen sich alte Meister offenbar aus. Vielleicht auch in der Art, wie sie selbst leben und ihre Kunst betreiben und
1: er geht halt ins Risiko. Es ist ein Risiko.
0: Es nicht um sie geht, sondern immer um die anderen. Also das ist ja zu Bruegel-Zeit durchaus ein entscheidender Punkt in der Wirtschaftlichkeit von Malern, dass sie hochstehende Persönlichkeiten gegen Geld porträtieren und nicht der Kunst wegen, sondern weil das Auftragsarbeiten sind, die sie machen. Und dann geht's nicht um sie, sondern geht's um König XY und Bischof YZ, der da gemalt wird. Und sie haben doch auch, die Künstler der Farben, ihr Leiden und ihren Stolz und ihr Wunsch gesehen zu werden. Und dann ist auch manchmal nur ein Splash.
1: So ist das. Ja, spannend. Also die ganze Figur Icarus ist spannend und der Umgang damit auch. Ja, ja. Was ist er? Ein tragischer Held? Ein Visionär? Ein Verrückter?
0: Ein Spinner.
1: Ein Spinner. Ein Spinner auf jeden Fall. Ja, ein Spinner auf jeden Fall. Manchmal.
0: Super anregend und
1: können
0: dieses,
1: die Spinner ja gut interessant sein, ja.
0: Das ist richtig, aber das Faktische ist, am Bildrand rechts unten
1: Splash.
0: Nur ein Spritzer.
1: So ist das.
0: So, mehr ist es nicht.
1: Mehr ist es nicht.
0: Und das ist ein fast nichts. Tja. An Resonanz oder an dem, was bleibt.
1: Ja.
0: Ja.
1: So
0: sag
1: ist es.
0: Mal dein Bibelwort.
1: Naja, also Hochmut kommt vor dem Fall. Was soll ich sagen? Sprüche 16, Vers 18. Ich habe schon gedacht, irgendwie, keine Ahnung, die werden sich inspiriert haben, ja. Wer zugrunde gehen will, der wird vorher stolz und Hochmut kommt vor dem Fall. Das ist ja, Hochmut kommt vor dem Fall, ist sozusagen, finde ich, impliziert in dieser Icarus-Geschichte.
0: Absolut.
1: Ja.
0: Und ich dachte, du hast ins Handbuch des der Volksweisheit.
1: Ja, genau.
0: Nein,
1: es ist ein biblisches Wort.
0: Aber sowas von.
1: Genau, ja. Das finde ich auch so schön. Das kann man ja auch mal zum Besten geben, zu sagen, ja, meine Lieben, Hochmut kommt, die Sprüche, die wir immer noch drauf haben,
0: ja,
1: schlagt mal
0: Sie
1: die eine oder andere.
0: Die Bibel.
1: Genau.
0: Ich sag nur, Bert Brecht, in diesem September, 70. Todestag.
1: Ach, ja.
0: Es kommen
1: wir schauen
0: schöne
1: mit den
0: Zeiten
1: Hufen
0: auf uns zu. Juhu, dann sind die Rechte frei. Dann wird es hier auch den einen oder anderen Brechtext geben. So.
1: So, dann doch bitte noch, lies doch noch einmal das Gedicht dazu.
0: Von Heinrich Detering, und der hat uns die Rechte einfach so gegeben. Das ist vielleicht cool.
1: Finde ich auch. Danke dafür.
0: Wie Icarus es sah, wollte er sehen oder gesehen werden? Noch sehr weit oben, über dem grünen Wasser, befangen in seinem Sturz erst der Hybris, dann dem Schwindel, sieht er nichts von der Welt unter ihm. Nicht den Pflüger und das Pferd in ihrer Landschaft, nicht das weiße Schiff, das in die Zukunft fortzieht, sinnlos mit den Beinen zappelnd in der Sonne, sieht er nichts von der beschäftigten Welt, über die er sich eilig erhoben hat, in die er nun noch eiliger versinkt. Dass Bruegels Figuren ihn nur wahrnehmen als Splash am Bildrand, die Segler, der Pflüger, das Pferd, zeigt, wie viel sie vom Leiden verstanden, vom Stolz und vom Gesehenwerden, die alten Meister. Heinrich Detering.
1: Ja, danke dafür. Wunderbar. So.
0: Icarus ist gesetzt und Susanne sucht.
1: Susanne sucht. Susanne sucht und Susanne findet. Eine Klage eines Icarus von Charles Baudelaire aus dem Gedichtband Les Fleurs du Mal, die Blumen des Bösen.
0: Ah.
1: Ja, so, ah. Und ich finde, es ist ein sehr schöner Blick dazu, den ich so gern dazu stellen möchte, der das Ganze nochmal ein bisschen anders deutet, in der Übersetzung von Stefan George, der ebenfalls ein eigenes Icarus-Gedicht geschrieben hat, aber eben auch das, also der die Fleur du Mal von Baudelaire ja als erster übersetzt hat ins Deutsche und dann eben auch dieses Icarus-Gedicht. Baudelaire, 1821 geboren in Paris. Wir hatten ihn auch schon ein paar Mal, aber ich finde, erzähle noch ein bisschen von ihm und lege Ihnen und euch wirklich sein Werk ans Herz. Ich finde die Blumen des Bösen faszinierend. Also nicht nur die, aber seine Gedichte insgesamt sind faszinierend. Und die Übersetzung von Stefan George, der ja an sich auch ein sehr faszinierender und nicht ganz unumstrittener Typ ist, ebenfalls sehr, sehr interessant. Also Baudelaire, Paris geboren, Vater stirbt, als er 6 Jahre alt ist, Mutter heiratet erneut, an einen General und Der versucht, den Jungen mit harter Hand zu erziehen und der rebelliert und steigert sich sozusagen in so einen unversöhnlichen Hass, der so ein ganz klein wenig seine Jugend durchzieht und so ein bisschen schon zeigen lässt, dass er auch nicht ganz unbeschwert und gesund ist. Und er hatte so eine Vorstellung, dass sein ganzes Leben nur tragisch verlaufen könne, was es auch ein wenig tat. Begabt, aber depressiv, wurde erst von der Schule verwiesen, hat dann doch nochmal das Abitur abgelegt, dann ein Jurastudium aufgenommen, das er aber mehr oder weniger nicht betrieb, sondern sich von Anfang an selbst als Schriftsteller sah und in den Pariser Bohème-Kreisen verkehrt hat. Hat sich sozusagen ja in diesen Bohème-Kreisen wirklich mit allem Möglichen eingelassen, dort eben auch dann die Syphilis zugezogen, an der er dann auch schlussendlich gestorben ist. Hat, als er volljährig wurde, sich sein Erbe auszahlen lassen und danach das exzentrische Leben eines Dandys, so las ich es in seinen Biografien, gelebt und durchaus darauf abgezielt, auch seine Umwelt zu schockieren. Es gibt eine kleine, aber feine Nuance. Er hat sich zum Beispiel seine Haare grün färben lassen und ist dann mit grün gefärbten Haaren durch die Gegend zu gehen. Also sehr extrovertierter Mensch, der sich sehr explizit sozusagen gegen die saturierte Spießergesellschaft Frankreichs positioniert hat. Wurde dann drogenabhängig, wie gesagt, Syphilis krank und versank immer mehr in Depressionen und Selbstekel, so hörte ich es oder las ich es, hat dann sein Erbe auch verschleudert. Ein Selbstmordversuch hinter sich und so weiter und so weiter. Also ein unstetes, schwieriges Leben. Bekannter ist er geworden, als er auch das Werk von Edgar Allan Poe übersetzt hat, den er so als Geistesverwandten verehrt hat. Edgar Allan Poe kennen wahrscheinlich einige, eher düster, so Geistergeschichten, bisschen finster. Fantastische, ja, eigentlich fantastische Literatur. Und dann eben sein Lebenswerk, das er mit 36 veröffentlicht hat, Les Fleurs du Mal, die Blumen des Bösen. Eine Sammlung von ungefähr 100 Geschichten, die so ungefähr um 1840 langsam entstanden sind, einzeln schon abgedruckt worden sind. Und die wirklich eine große Wirkung hatten nach ihrer Veröffentlichung. Verlaine, Rimbaud und so weiter, alle haben sie verschlungen und gelesen. Und Stefan George dann eben auch das erste Mal ins Deutsche übersetzt. Baudelaire starb dann im Alter von 46. Nach diesem Leben kann man sich vorstellen, schwer gezeichnet von seinem Drogenkonsum und seiner psychischen Labilität in einer Pariser Klinik. Und mitgebracht aus diesem Les Fleurs du Mal habe ich das Gedicht Klagen eines Ikarus in der Übersetzung von Stefan George. Und das geht so. Die Dirnen mit ihren Buben sind aufgelegt, glücklich und satt. Und ich, meine Arme sind matt, die sie in Wolken sich gruben. Die unvergleichlichen Sterne, die glänzend am Himmelsgrund stehen, lassen die Augen nur ferne Sonnenerinnerungen sehen. Ich wollte des Ungeheuern Mitte finden und Schluss. Ich fühle, wie unter Feuern mein Flügel zerfallen muss. und den Liebe zum Schönen verbrennt. Es wird nicht einmal ihm die Ehre, dass die ihn begrabende Leere mit seinem Namen man nennt. Klagen eines Ikarus von Charles Baudelaire.
0: Ja, beeindruckend. Ein zweites Ikarus-Gedicht. Was spricht dich da besonders an? Wo siehst du Bezüge oder Widerstände oder Unterschiede?
1: Ja, was mich so anzieht, ist der Unterschied. Also es ist auch die Ikarus-Geschichte, aber eben die Ikarus-Perspektive wirklich durchgezogen als Ich-Geschichte sozusagen. Und ich, meine Arme sind matt, die in Wolken sich gruben. Und die Frage von Dittering, ganz am Anfang, wollte er sehen oder gesehen werden? Die erklärt mir die Klage eines Ikarus ein wenig. Ich wollte des Ungeheuren Mitte finden und Schluss. Er wollte etwas nahe kommen, was er sonst nie wirklich zu Gesicht bekommen hat. Ja. Dessen Erinnerungen, ne, dessen glänzend am Himmelsgrund stehen die Sterne, lassen die Augen nur ferne Sonnenerinnerungen sehen. Er wollte es wirklich sehen. Er wollte es sehen können und fassen können und anfassen können. Zumindest diese Motivation unterstellt Baudelaire seinem Ikarus. Und indem er das will, fühlt er. Ich fühle, und zwar im Präsensgesetz, ich fühle in diesem Moment, wie unter Feuern mein Flügel zerfallen muss. Es ist der Moment, wo er hinausschießt und sagt, das ist, ich will wirklich wissen, was da oben ist. Und fühle, dass es nicht funktionieren wird. Ich fühle, dass ich scheitern werde. Und das finde ich sehr aufregend zu dem Dittering-Gedicht, weil es dem Ganzen nochmal eine etwas andere Nuance gibt. Es ist nicht nur der Hochmut, ja, sondern es ist das innere Getriebensein eines Visionärs, eines Utopisten, eines Träumers, eines,
0: Ja, und man muss sich ja dann doch klar werden, dass ein paar tausend Jahre später Menschen in so Kisten steigen und damit zum Himmel fliegen und manchmal 500 in einem oder so. Es ist, also bis heute habe ich das auch nicht verstanden und ich glaube das eigentlich auch nicht, dass die wirklich abheben können und dann da kontrolliert auf 10.000 Metern durch die Gegend zwischen. Also das finde ich toll. Das finde ich richtig klasse. Also diesen inneren Blick, es ist tatsächlich noch viel mehr in der Perspektive des Ikarus, als wie wir es bei Heinrich Dittering finden, weil es da ja nur angedeutet ist und es eigentlich nachher um die Perspektive der relativ ignoranten Alltagswelt dann geht. Aber hier das innere Ziehen und Sehen ganz stark beschrieben.
1: Ja, und der Schlüsselvers ist letztlich der Beginn, vier Strophen, ist der Einstieg in die vierte Strophe, und den Liebe zum Schönen verbrennt. Das ist so für mich so ein bisschen der Schlüsselvers. Also die, und da trifft es, glaube ich, auch so ganz klein wenig dieses Baudelaire-Leben, ja, der sich etwas hingibt, wie so viele, dass sich andere vielleicht nicht trauen und das oder dass sie gar nicht wahrhaben wollen oder von dem sie noch nicht mal ahnen, dass das existiert, ja. Dieses sich hingeben oder die Liebe zu diesem Schönen, zu dieser Schönheit, zu dieser Extravaganz, ja, die verbrennt. Und das ist eigentlich, es ist ein tragisches Scheitern eines Träumers und eines Menschen, der aus einem inneren Bedürfnis heraus und von außen, von denen, die sich nicht trauen oder noch nicht mal ahnen, dass es so etwas gibt, mag das wie Hybris wirken. Im Innern ist es eigentlich ein Getriebensein Und dann auch einmal irgendwann dieses sich bewusst werdens, dass ich fühle, wie unter Feuern mein Flügel zerfallen muss. Nicht zerfällt, sondern zerfallen muss. Ich weiß eigentlich, ich fühle, dass das nicht gut gehen wird hier. Mhm. Ja. Das finde ich ganz stark. So, also diese

0: Motivs finde ich sehr schön, die du das mit Baudelaires Lebensweg auch verbindest. Es gibt und nicht nur in der Welt von Künstlerinnen und Künstlern, aber da allemal Existenzformen, die so intensiv sind, dass sie eigentlich dem Leben nicht mehr dienen, ne?
1: Genau.
0: Sondern dass Leute daran, also in diesen Erfahrungen und auch in diesen Rausch zugrunde gehen.
1: Genau. Und letztlich auch gar nicht die Wahl haben, vermutlich. Weißt du?
0: Ja.
1: Es ist keine, sondern es ist, der Drang ist so groß, der Wunsch ist so
0: Ja.
1: groß, das innere Getriebensein, ja, dass es trotz des Risikos, und dessen ist er sich ja bewusst, trotz des Risikos sich darauf einlässt. Das erklärt mir die Motivation noch mal so ein bisschen und zeigt mir eine etwas andere Nuance, dass das Gros, die Menge, das nicht nachvollziehen kann und das vielleicht auch als Hybris oder als Hochmut beschreibt. Das ist ja auch nicht selten, ja. Also eine gewisse Arroganz dahinter vermuten, wenn jemand seine Haare grün färbt und durch die Pariser Bars stolziert, ja, das wirkt natürlich kapriziös. So wie Icarus natürlich auch kapriziös wirkt, wenn er sich seine Flügel anklebt, während unten eigentlich gepflügt und geerntet und eigentlich der Alltag stattfindet, das ist völlig klar. Aber es ist nicht nur eine Entscheidung, sondern es ist auch ein inneres Sehnen und Streben nach etwas, was dann wahrscheinlich vermutlich nicht gut gehen wird. Manchmal ja, meistens nicht. Ja.
0: Ich habe eine Frage
1: Ja.
0: zu dem
1: Bitte.
0: Gedicht. Also ganz überwiegend gibt es die Ich-Perspektive, und die Ich-Perspektive ist die des Icarus. Klagen des Icarus heißt das Gedicht, und diese Figur spricht. Und
1: Ja.
0: dazu passen für mich nicht die letzten drei
1: So ist
0: Zeilen,
1: es.
0: oder er spricht in mir noch unverständlichere Weise, aber davor gibt es auch eine Parenthese, so ein Gedankentrennstrich. Aber es ist doch eigentlich, wenn du jetzt sofort das bestätigst, eher so, dass am Schluss jemand nochmal auf das raufguckt, nämlich mit den Worten: Es wird nicht einmal ihm die Ehre, dass die ihn begrabende Leere mit seinem Namen man nennt. Und es kann nicht der Flügel sein, was grammatikalisch der Bezug wäre als Ankerwort davor, sondern es muss Icarus sein, nachdem dieses ganze Motiv
1: So ist das, ja.
0: durch die Jahrhunderte einen Namen bekommen
1: Glaube
0: hat.
1: ich auch. Also es ist ein bisschen wie bei Dittering auch. Also es ist so ein bisschen diese Moral von der Geschichte oder dieses Resümee, ja. Und den Liebe zum Schönen verbrennt. Es wird nicht einmal ihm die Ehre, dass die ihn begrabende Leere mit seinem Namen man nennt. Es ist der Splash am Bildrand. Es ist ja. Letztlich, wenn es denn nicht gut geht, nimmt keiner Notiz davon, ja. Also die ihn begrabene Leere nennt man noch nicht mal mit seinem Namen. Also es versinkt dann, es verbrennt dann, es löst sich in nichts auf. Und man kann trotzdem nicht anders. Ich finde das sehr interessant, dass Baudelaire das so beschreibt, weil es, wenn wir schon mal so anmaßend sind, das so ein bisschen mit seiner Biografie auch zu verbinden, dann droht auch ihm das, ja, so, dass die Bedeutungslosigkeit, die dieses nicht zur Kenntnis genommen werden. Ja, finde ich auch. Also es ist ein Draufgucken nochmal auf das. Also und das finde ich sehr interessant, diesen Perspektivwechsel. Also diese Ich-Perspektive in den ersten drei Strophen und dann mit so ein bisschen abgerückt wirklich das Resümee, die Summary sozusagen.
0: Und du würdest sagen, es ist die letzte Strophe, es sind die letzten vier Zeilen. Also die erste der letzten Strophe, die viertletzte, könnte auch noch anschließen. Sie bindet

0: beginnt mit einem und, das ist ja eigentlich verbunden mit dem, was davor ist, könnte es für mich auch stimmig sein. Ich lese einmal vor, ich fühle, wie unter Feuer mein Flügel zerfallen muss und den Liebe zum Schönen verbrennt, den Flügel unter Feuern. Gedankenstrich.
1: Absolut.
0: Absatz,
1: Ja.
0: sozusagen innerer Absatz in dieser Strophe.
1: Ja.
0: Es wird nicht einmal ihm die Ehre. So, das könnte auch dazu gehören, es könnte auch Teil des Resümees sein, ist auch wurscht
1: Ja,
0: eigentlich.
1: aber
0: Aber
1: da ist die Interpunktion, finde ich, wichtig. Also da ist es schon ziemlich, also für mich ist das wichtig, weil er ja hinter ich fühle wie unterfallen, mein Flügel zerfallen muss, Punkt. Also da,
0: ja.
1: ja, Punkt und Absatz, nächste Strophe. Also da lässt uns Baudelaire ja anders als manche nicht ganz allein, ne?
0: Das
1: Sondern,
0: stimmt,
1: ja.
0: aber dann mit einem Und zu starten, ist schon auch
1: Definitiv. Definitiv.
0: dafür, dass hier was ganz Neues geschieht. Eine ganz
1: Absolut.
0: neue Sicht, eine ganz andere
1: Ja.
0: Perspektive auf das Ganze oder ein anderer Zugang, nämlich eine Betrachtung von außen und eine deutende Betrachtung, ist auch. Aber ich meine, dass wir uns da jetzt einmal so kurz reinhakeln, zeigt ja, wie grandios hier mit Sprache umgegangen
1: Absolut.
0: ist. Also das ist mich so in den Bann. Ich muss es ganz genau lesen. Ich muss es hin und her wenden. Es ist nicht so wie Telefonbuch, wo jeder, gibt's ja gar nicht mehr, aber so, wo das sehr in
1: Ja.
0: sich geschlossene Sinnabteilungen sind, sondern ich muss es, ich muss mich da reingraben.
1: Genau.
0: Und
1: Ja.
0: habe dann immer noch verschiedene Möglichkeiten, wie ich damit umgehen kann.
1: So ist es.
0: Toll.
1: Ja, ich finde ja. Und ich finde, es ist eine schöne, weißt du, was ich meine? Es ist einfach nochmal eine schöne andere Perspektive zu dem dritteren Gedicht. Welches Bibelwort hast du denn dazu gelegt?
0: Also ich habe mehr ein Motiv als ein Wort genommen aus dem ersten Königebuch, Kapitel 19. Das ist die Elia-Geschichte. Ich glaube, wir haben vor Jahren auch schon mal Bezug auf sie genommen.
1: Möchte ich nicht abstreiten, tatsächlich.
0: Nämlich hat eine Gottesschau. Er sieht Gott und ist in einer Felsspalte und dann geht Gott vorüber, erst in einem Sturm und dann in einem Erdbeben, aber auch nach dem Erdbeben, im Erdbeben ist er nicht und dann nach dem Erdbeben, das ist Vers 12, kam ein Feuer, aber der Herr war auch nicht im Feuer. Also diese, das sind so Vorelemente der Gotteserscheinung oder Gott erscheint erstmal in diesen Naturgewalten, um dann in einem stillen, sanften Säuseln nahe zu sein. Aber das mich hat daran so fasziniert, dass man Gott zu nahe kommen kann. Also er muss sich in dieser Felsspalte verbergen. Und wenn er auf freiem Feld das alles erleben würde, würde er daran zugrunde gehen. Und auch an dieser feurigen
1: Ja,
0: Intensität Gottes.
1: sehr schön.
0: Und das hat ja was mit dem, mit der Sonne, der man nicht zu nahe fliegen darf. Sonst geht's nicht gut aus.
1: Auf jeden Fall. Ja, die Liebe zum Schönen, die verbleibt. Ja,
0: Lies
1: schön.
0: uns doch noch
1: So
0: mal.
1: gern. Klagen eines Ikarus. Die Dirne mit ihren Buben sind aufgelegt, glücklich und satt. Und ich, meine Arme sind matt, die sie in Wolken sich gruben. Die unvergleichlichen Sterne, die glänzend am Himmelsgrund stehen, lassen die Augen nur ferne Sonnenerinnerungen sehen. Ich wollte des Ungeheuren Mitte finden und Schluss. Ich fühle, wie unter Feuern mein Flügel zerfallen muss und den Liebe zum Schönen verbrennt. Es wird nicht einmal ihm die Ehre, dass die ihn begrabende Leere mit seinem Namen man nennt. Charles Baudelaire.
0: Huiuiui, von einer beschäftigten Welt und einer begrabenen Leere nennen wir diese Ikarus gewidmete Folge mit den Gedichten von Heinrich Dettering und Charles Baudelaire. Bin gespannt, wie es euch geht mit diesen Gedichten. auch mit dem Bild dazu. Vielleicht habt ihr es finden können und dabei raufgeguckt, während wir darüber sprechen. Wenn ihr mögt, schreibt uns doch mit dem, was da euch wichtig ist. Ihr dürft auch euch freuen, aber ihr dürft auch alles andere dazu sagen. kirche-husum.de. Wir freuen uns und lesen und antworten nach Möglichkeit und freuen uns schon auf die nächste Folge.
1: So ist es. Bis bald. Macht's gut.
0: Da kommt eine.
1: Auf jeden Fall. Tschüss.
0: Tschüss. Ich bin verantwortlich für die letzte Sendung. Friedemann Margot aus Husum von der Kirchengemeinde Husum und der Kirchengemeinde Rüdemes.

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3: Und jetzt was für große und kleine Schatzsucher. Am Sonntag, dem 16. August, findet zwischen 9 und 16 Uhr der Dorfflohmarkt in Lied statt. Verhandlungsgeschick kann gerne auf die Probe gestellt werden. Es wird darum gebeten, die örtlichen Parkplätze zu nutzen und Rücksicht auf die Anwohner zu nehmen. Die teilnehmenden Stände erkennt ihr an aufgehängten Luftballons vor den Ständen.
4: Noch bis zum 5. September ist in der Strandkunsthalle St. Peter-Ording eine Gemeinschaftsausstellung unterschiedlichster Künstler zu sehen. Von ausdrucksstarken Bildern bis zur plastischen dreidimensionalen Assemblage finden Kunstliebhaber dort eine vielfältige Auswahl an Ausdrucksformen. Geöffnet ist von Montag bis Freitag von 15 bis 18 Uhr und sonntags 12 bis 18 Uhr. Der Eintritt ist frei.
3: Am Samstag, dem 15. August, gastiert der Weimarer Konzertorganist Thorsten Andreas Pech um 12 Uhr in der St. Jürgenkirche in Heide und verzaubert die Gäste mit der dritten Orgelsonate von Josef Gabriel Rheinberger. Rheinberger war Komponist, Organist und Musikpädagoge. Das Konzert steht ganz im Zeichen des 125. Todestages des Musikers und eröffnet eine dreiwöchige Serie, in der jeden Samstag ein weiteres Stück des verstorbenen Komponisten gespielt wird.

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Mein Name ist Marion Weyers und ich freue mich, die Sendung heute von der Westküste zu gestalten. Das diesjährige Motto des Schleswig-Holstein Musikfestivals ist ja Schweden bzw. Stockholm. Was erwartet uns in den nächsten 2 Stunden? So viel kann ich sagen. Die schwedische Popband ABBA wird eine größere Rolle in den heutigen Beiträgen spielen. Zuerst hören wir ein Interview, das mein Kollege Andreas Guballa mit Asaja Fatajeva geführt hat. Wir erfahren etwas über das Konzert der Kings Singers in Wesselburen. Dann berichten Michael und Jutta von Musikfest in Pronsdorf, nämlich das Balkan Fuego Trio. Dann hören wir ein Interview, das Andreas Guballa mit dem Dirigenten Christoph Liedke geführt hat. Der hat nämlich ein ganz spannendes Projekt, was mit der bekannten schwedischen Popband ABBA zu tun hat. Und wir erfahren etwas über das schwedische A Cappella-Quartett Kraja und über die St. Jürgenkirchen in Heide. Und last but not least, da spoilere ich ein bisschen, haben wir ein Interview, das Andreas Guballa mit Hanno Friedrich geführt hat. Der ein oder andere mag ihn möglicherweise gut kennen. Und wir machen etwas Appetit auf eine Veranstaltung in Brunsbüttel am 27. August. Zuerst aber hören wir ein Stück von Asaja Fatajeva und der Lautenkompanie Berlin.

0: Die Saxophonistin Azeja Fadejeva verzauberte vor 2 Jahren das Konzertpublikum, damals als Porträtkünstlerin des Schleswig-Holstein-Musikfestivals. In diesem Jahr fusioniert die 36-Jährige gemeinsam mit der Lautenkompanie Berlin die barocken Klangwelten Jean-Philippe Rameaus mit den Welthits von ABBA. Gemeinsam traten sie in der Maria-Magdalenen-Kirche in Marne auf. Andreas Gubala hat mit der sympathischen Künstlerin telefoniert.
1: Frau Fadejeva, wir haben vor zwei Jahren zusammen schon mal gesprochen, im Sommer 24, als Sie Porträtkünstlerin waren. Damals sagten Sie im Interview, heute verschwimmen die musikalischen Grenzen immer öfter. Jetzt kommen Sie mit Ihrem Programm Dancing Queen zum Festival und treiben damit dieses Credo quasi auf die Spitze. Sie lassen den barocken Klangzauberer Jean-Philippe Rameau auf die Pop-Giganten von ABBA treffen. Mal Hand aufs Herz, wie viel Mut gehört dazu, Versailles und Stockholm miteinander tanzen zu lassen? Was erwartet das Publikum genau?
2: Ich glaube, das ist sehr, sehr, sehr natürlich, denn 200-300 Jahre Unterschied, aber getanzt haben sie immer, damals am Hof, das war eine riesige Party, beziehungsweise ja, angefangen mit dem König, wie sie da wild gegangen sind. Ich glaube, dieser Tanzaspekt verbindet die beiden Musiken sehr und auch, wenn man jetzt in unser Arrangement das hört, ich glaube, man versteht nicht sofort, dass es eigentlich aber ist, weil so nah an Rameau ist es dann. Deswegen, ich wundere mich, wie viele das dann richtig erkennen.
1: Okay, ja, das ist auf jeden Fall spannend. Sie haben damals ja auch gesagt, das Saxophon ist ja erst Anfang des 20. Jahrhunderts erfunden worden, hatte deswegen in Deutschland einen schweren Stand, weil es klischeehaft mit Tanzmusik gleichgesetzt und belächelt wurde. Nun stehen Sie als Dancing Queen auf der Bühne. Ist das auch so ein bisschen die lustvolle Replik auf dieses Vorurteil?
2: Ja, vor allem ein kleiner Exkurs zu alter Musik, wo das Saxophon überhaupt nicht existierte. Und wo man oft auch in der barocken Musik schrieb, egal für welches Melodieinstrument. Oder man schrieb damals für die Instrumente, die gerade vor Ort sind. Und leider ist es so, dass Saxophon gerade nicht vor Ort war. Und gerne möchte ich zeigen, dass es eigentlich sehr passend wäre.
1: Sie spielen ja zusammen mit der Lautenkompanie Berlin unter Wolfgang Katschner. Die spielen auf historischen Instrumenten. Wie reagieren denn da die feinsinnigen barocken Instrumente wie Cembalo oder Laute auf die dynamische Urgewalt ihres Saxophons?
2: Ja, danke für die schöne Formulierung, ja, diese Urgewalt. Ich muss mich ein bisschen zähmen, beziehungsweise auch viel mit Luft zaubern, denn wir haben im Programm auch ein Stück, wo wir nur zu zweit spielen, Saxophon und Laute. Und ein sehr, sehr zartes von Rameau, L'Étendre Blonde. Und da, ich glaube, da gehe ich wirklich auf jeden Fall klanglich auf die Grenzen. Und was schön ist bei der Laute, man kreiert ja Klang auch irgendwie mit der Luft, beziehungsweise Klang bleibt in der Luft und da versuche ich mich wirklich mit dem Instrument zu schmelzen. Also das reizt mich sehr, die Grenzen zu erforschen.
1: Wie ist diese Idee zu so einem Programm überhaupt entstanden?
2: Das ist ehrlich gesagt eine Fortsetzung von unserem ersten Programm, was wir Time Travel nannten und auch damals aufgenommen haben in der Corona-Zeit. Das war Bach und Beatles. Und das war sehr, sehr harmonische Zusammenarbeit und auch musikalisch. Und wir dachten, okay, machen wir Fortsetzung. Und deswegen Rameau und ABBA. Und das ist auch sehr, sehr organische Zusammenarbeit. Und wir sind wie eine Familie geworden mit Lautenkompanie inzwischen.
1: Und gibt es einen ABBA-Titel, der Ihnen eventuell so heilig ist, dass Sie sagen, da bearbeite ich lieber nicht?
2: Ich glaube nicht. Je mehr man die Musik liebt, desto mehr möchte man das, glaube ich, an sich integrieren oder annähern. Deswegen, da gibt es keine Grenzen oder Hemmungen, glaube ich.
1: Beim letzten Mal, als wir gesprochen haben, bedauerten Sie, dass Sie vor lauter Proben und Interviews kaum Zeit haben, um die ganzen Konzertorte in Schleswig-Holstein genauer unter die Lupe zu nehmen. Diesmal führt Sie ja der Weg unter anderem nach Marne. Haben Sie Ihre Reisetasche schon gepackt, damit Sie ein bisschen die Dithmarscher Westküste erkunden können und die Zeit hier genießen können?
2: Gute Frage. Schon wieder nicht sehr viel Zeit eingeplant. Aber ich entdecke wirklich immer wieder neue Orte, was mich fasziniert bei Schleswig-Holstein.
1: Und zum Schluss schon die Frage, warum sollte man sich Ihre Konzerte beim Schleswig-Holstein Musikfestival nicht entgehen lassen?
2: Wir haben sehr viel Spaß daran und wir teilen unsere Freude. Und ich glaube, wenn man angesteckt sein möchte und was Neues, Frisches hören möchte, dann gerne vorbeikommen.
0: Hören wir nun noch ein Stück der Künstlerin, das sie im Jahr 2025 mit Luise Enzian an der Harfe gespielt hat. Das Stück heißt Accenti Ciruli.

0: Am vergangenen Dienstag, dem 21. Juli, war ich in der Bartholomäuskirche in Wesselburen. Dort traten The King's Singers auf. Hier finden zum Beispiel auch die Verleihungen des Brahms-Preises alljährlich statt, in diesem Jahr wieder Ende September, für Interessierte. Die Kirche war an dem Abend voll und das Konzert war ausgebucht. Die 6 jungen männlichen Musiker betraten den Auftrittsort direkt vor der Sakristei. Für diejenigen, denen die King's Singers jetzt kein Begriff sind, es handelt sich hierbei um ein 6-köpfiges A Cappella-Ensemble aus Großbritannien. Die Gründung von The King's Singers ist auf das King's College in Cambridge zurückzuführen. Die Gründung erfolgte eben dort 1968. Mehr oder weniger zufällig waren damals vorhanden 2 Countertenöre, ein Tenor, 2-mal Bariton und 1-mal Bass. Und an diesen Stimmlagen hat sich auch bis heute nichts geändert. Die 6 Musiker kamen also herein, alle schlank, von unterschiedlicher Körpergröße, alle trugen ein weißes Hemd, eine schwarze Hose mit Galonstreifen, grüne Jacketts, vermutlich aus Samt, und schwarze Lackschuhe. Mal wurde zu 6 a cappella gesungen, aber auch mal zu 4. Man hört dies in den Stücken deutlich, denn wenn nur zu 4 gesungen wurde, dann fehlten die beiden hohen Stimmen, also die beiden Countertenöre. Die übrig gebliebenen waren dann eben Tenor, 2-mal Bariton und 1 Bassstimme. Das Programm beinhaltete mehrere Überschriften. Die erste Überschrift war, wir wissen, das Motto ist Stockholm, The Imagined North. Es folgt Evening Light. Hieraus werden wir auch ein Stück von Hugo Alfin hören, nämlich das Stück Aftonen, was übersetzt heißt Abend. At the Summer House, als weitere Überschrift Visiting the Neighbors und Party Time. Wir hören jetzt gleich in ein Stück rein von Hugo Alfin, Aftonen. Zu Hugo Alfin ist zu sagen, dass es sich hierbei nicht nur um einen Komponisten, sondern auch um einen Maler handelt. Ein Komponist und Maler, der insbesondere das Licht versucht hat einzufangen. Und zwar gibt es ein bestimmtes Licht, ein klares, und jetzt zitiere ich aus dem Programmheft, ein klares, fast durchscheinendes Blau am Morgen, ein warmes, goldenes Leuchten am späten Abend und dazwischen ein Tag, der im Sommer kaum enden will. Die Grenzen zwischen Tag und Nacht verschieben sich, die Zeit scheint gedehnt, beinahe aufgehoben. Es ist ein Norden, der weniger durch Dunkelheit als durch Helligkeit geprägt ist, durch Weite, Wasser und eine Natur, die stets gegenwärtig bleibt. Soweit das Zitat aus dem Programmheft. Es wird also versucht, die Stimmung und das besondere Licht, das es in den skandinavischen Ländern, also hier in Schweden, gibt, in die Musik zu transportieren.
1: Vielen Dank, meine Damen und Herren. Moin!
2: Moin!
1: Wir sind die Kingsinger. Guten Abend. Oh, sollte ich sagen, gute Abend an alle schwedisch sprechenden im Publikum. Das gesamte Programm wird dabei von verschiedenen wichtigen Aspekten der schwedischen Kultur getragen. Vom Abendlicht über einen Ausflug ins Sommerhaus, einen Besuch bei den Nachbarn bis hin zur ausgelassenen Partyzeit am Ende. Als nächstes folgt das Werk, das diesem Programm seinen Namen gibt, Aftonen oder Abendlied, des Komponisten und Malers Hugo Alfin. Darin hören Sie förmlich die Pinselstriche eines wunderschönen Sonnenuntergangs, das goldene Licht, das auf dem Wasser glitzert, und den sanften Ruf der Hörner, der als Echo über das Land zieht.

Das Stück von Hugo Ivan, Aftonen, ist aus der Überschrift Evening Light. Wir widmen uns also dem Abend. Ich übersetze mal kurz das Lied Aftonen. Der Himmel klar und still der Wald. Hör doch, wie zauberisch ein Horn erschallt. Sanft taucht der Sonne Fackel ein ins Abendmeer, ruhig und rein. Durch Berg und Tal und Au und Wald des Waldhorns Echo vielfach hallt. Und wer genau zugehört hat, der hat auch gehört, dass einer der Sänger das Waldhorn gespielt hat. Also gespielt im Sinne von gesungen, imitiert.

Das Stück von Hugo Alven nennt sich In unserem Garten und ich übersetze auch hier mal, was uns vorgetragen wurde. In unserem Garten, dort wachsen blaue Beeren. Komm, Herzensfreude. Willst du mir etwas sagen, dann treffen wir uns dort. Kommt, Lilien und Akeleien. Kommt, Rosen und Salbei. Komm, du duftende Krauseminze. Komm, Herzensfreude. Schöne kleine Blumen laden dort zum Tanz. Komm, Herzensfreude. Wenn du magst, binde ich dir einen Kranz. Kommt, Lilien und Akeleien. Kommt, Rosen und Salbei. Komm, du duftende Krauseminze. Komm, Herzensfreude. In unserem Garten gibt es Blumen und Beeren. Komm, Herzensfreude. Doch von allen bist du mir die Liebste. Kommt, Lilien und Akeleien. Kommt, Rosen und Salbei. Komm, du duftende Krauseminze. Komm, Herzensfreude. Wir merken also, worum es hier geht. Es geht um die Abende in Skandinavien. Es geht um das Treffen mit lieben Menschen. Es geht ums Feiern. Nachdem die Nachbarn getroffen wurde, also Visiting the Neighbors, gab es noch die Überschrift Party Time und im Anschluss folgte eine Pause. Nach der Pause nannte sich das Programm Swedish Fika. Es folgten Stücke von ABBA, Disney-Filmmusiken, wie zum Beispiel aus den Aristocats, und als Zugabe wurde das Lied aus der Drei-Grauschen-Oper von Mackie Messer gesungen, sowie Mein kleiner grüner Kaktus. Wer kennt es nicht? Damit alle Musiker den gleichen Ton haben, wurde der jeweilige Ton abgestimmt durch den Einsatz einer Mundharmonika. Die Stimmen der sechs Musiker kamen entweder als Gesang zum Einsatz oder, wie wir auch gehört haben, imitieren schon mal ein Horn. Oder in einem Lied haben die Musiker eine Drehorgel auf der Bühne inszeniert und diese auch so gespielt. Das war ganz wunderbar. Speziell war, dass die Stücke in den jeweiligen Landessprachen vorgetragen wurde. Das war sehr souverän. Zum Beispiel haben wir ja finnische Stücke gehört, dänische oder auf Norwegisch. Später gab es dann auch noch Stücke in der Muttersprache, also in Englisch, und Mein kleiner grüner Kaktus zum Beispiel in Deutsch. Die Moderation wurde in Deutsch geführt und war auch sehr gut. Alles in allem ein schöner Abend. Ich denke, die sechs Musiker haben uns in einen schönen Abend geführt. Also ich fand die Sprachgewandtheit ganz besonders, weil es sich hier ja auch um einen skandinavischen Abend in dem Sinne handelte. Und es war nicht unbedingt die Muttersprache der jeweiligen Künstler. Und auch die deutsche Moderation fand ich sehr gut und auch ganz besonders. Darüber hinaus konnte man die Freude und auch die Spielfreude, dann so ein bisschen haben die sich auch auf den Arm genommen. Wir wissen alle, dass es inszeniert. Trotzdem, das war sehr nett, es war sehr humorig und ich glaube, die hatten auch ihren Spaß. Alles in allem ein rundum schönes Konzert von The King's Singers aus der Bartholomäuskirche in Vesselburen.

Nun kommen wir zu etwas anderen Klängen. Und zwar war Jutta Ziegler am 25. Juli in Pronsdorf beim Musikfest auf dem Lande. Es spielte das Balkan Fuego Trio. Bevor wir zum Beitrag von Jutta kommen, hören wir doch mal rein, wie sich das Balkan Fuego Trio so anhört.

Im Programmheft des SHMF steht zu Balkan Fuego Trio einfach nur ein Feuerwerk aus Melodien und Rhythmus. Mehr nicht. Und das lässt vieles offen und man darf gespannt sein, was auf einen zukommt. Da ich mehr wissen wollte, bin ich auf der Webseite von Eliana Pizzicacchi fündig geworden. Dort heißt es, wir sind mehr als ein Trio, wir sind eine emotionale Erfahrung. Eine musikalische Reise, die interkulturellen Dialog feiert und die Seele berührt. Was passiert, wenn Tradition auf Innovation trifft und das Feuer des Balkan zum Lodern bringt? Genau, das ist Balkan Fuego Trio, ein einzigartiges Ensemble, das die feurigen Rhythmen des Balkan mit hingebungsvollen Intensität des Flamenco zusammenbringt. Eine unerwartete Kombination aus Kanun, Kaval und Gitarre erschafft einen bestimmten unvergleichlichen Klang und eine musikalische Identität, die einzigartig in der heutigen Musikwelt ist. Die Musik von Balkan Fuego Trio ist eine Abenteuerreise durch die verschiedenen Landschaften des Balkan-Folks, bereichert durch die vibrierende Energie des Flamenco, dem improvisierenden Geist von Jazz. Jeder Auftritt überschreitet Grenzen und Genres, mischt traditionelle Klänge mit kontemporären Einflüssen und schafft so etwas vollkommen Neues. Die Musiker möchten eine Atmosphäre schaffen, wo ihr Publikum die Musik nicht nur hört, sondern fühlt, tanzt und lebt. Jedes Mitglied des Balkan Fuego Trio bringt seinen eigenen kulturellen Hintergrund und künstlerische Vision mit ein, um eine musikalische Mischung zu kreieren, die genauso dynamisch und bunt ist wie ihre Hintergründe. Zwei der Instrumente des Trios sind sehr ungewöhnlich und sollen daher hier vorgestellt werden. Die Kaval, eine randgeblasene Flöte, die virtuos von Wladimir Dindirjakov gespielt wird. Sowie das Kanun, ein 78-seitiges Instrument, das an eine Zither oder ein Hackbrett erinnert. Eliana Pizzicacchi spielt meisterhaft auf diesem Instrument. Der dritte im Bunde, Dennis Merz, spielt die Gitarre. Das Spannende an der Kanun ist, dass sie heißt wie der Kanon. Und ich weiß nicht, ob das vom Wortstamm mit dem Kanon zu tun hat, wie wir ihn kennen. Kanun heißt übersetzt Regel oder Gesetz. Es ist auch nicht klar, wo das Instrument ursprünglich herkommt. Auf jeden Fall heißt Kanun übersetzt Gesetz oder Regel und es ist sowohl im arabischen Sprachraum, in Griechenland, in der Türkei und in Persien vertreten und hat, wie gesagt, 78 Seiten und zwischen den in Anführungsstrichen normalen Tönen gibt es jeweils 12 Mikrotöne. Eliana hat ihr Instrument vorgestellt und erzählt, dass das Instrument ursprünglich aus Pythagoras komme, aber das sei letztendlich egal. Hauptsache, es gäbe das Instrument. Und die Musik heißt wohl auch mikrotonale Musik. Sie hat das Instrument im Laufe des Auftritts immer mal wieder mit einer Art Schlüssel nachgestimmt, wobei es sich von selbst erklärt, dass während eines Auftritts nicht alle 78 Saiten nachzustimmen sind. Die drei Musiker haben virtuos zusammengespielt, mal langsam, mal schnell und viele schnelle Balkanrhythmen. Eines der Lieder, den Tanz Edelesi, habe ich wiedererkannt aus meiner Volkstanzzeit. Edelesi ist ein sehr kraftvolles Roma-Stück, das üblicherweise von Männern getanzt wird. Eine fast galoppierende Musik und man sieht förmlich die Tänzer mit stampfenden Füßen über das Parkett toben. Hey!

Es gab ein Solo der Kawall und ich habe mich gefragt, wie Wladimir es schafft, aus dieser in Anführungsstrichen Randblasflöte so viele Töne herauszuholen. Sein Kehlkopf und die Wangen waren auch ganz stark in Bewegung. Ich wüsste auch gerne, ob er Zirkularatmung, ähnlich wie beim Didgeridoo, einsetzt. Seine Finger flogen förmlich über die Flötenlöcher. Der Klang, dem er dem Instrument entlockt, ähnelt dem einer Querflöte, aber eben mit diesem sehr orientalischen Einschlag. Währenddessen hat Wladimir auf der Kawall ein Staccato gespielt. Man hat in dieser Mischung Musik aus den unterschiedlichsten Ländern des Balkan gehört. Aus Rumänien, Griechenland, Roma-Musik. Wladimir hält die Kawall mal mit dem Mundstück ans Mikrofon, mal mit dem Ende der Flöte, sodass dann nochmal ganz unterschiedliche Töne entstehen. Die Kawall als eines der ältesten bulgarischen Blasinstrumente scheint offensichtlich dazu einzuladen, dass die Musikstücke zum Teil sehr abrupt enden, was mich sehr überrascht hat.

0: Also das Publikum war sehr begeistert von der Darbietung der drei Künstler und belohnte insbesondere die Soli mit großem Applaus. Die Musik des Balkan Fuego Trio ist sehr vielfältig, von melodiös und langsam, fast traurig und sehnsüchtig bis hin zu wilden, schnellen, zum Teil staccato-artigen Rhythmen. Dabei spielen alle drei sehr harmonisch zusammen und achten aufeinander. Sie haben in diesem Jahr ihre erste CD herausgegeben, Memory Lines. Die Musiker möchten hiermit an ihre Ursprünge anknüpfen. Eliana betonte, dass es schon sehr besonders sei, den gesamten Balkan in einer CD vereint zu haben. Insgesamt hat mir der Auftritt des Balkan Fuego Trio sehr gut gefallen. Ich mag diese Musik sehr gerne. Die Ankündigung auf der Webseite, ein Feuerwerk aus Melodien und Rhythmen, wurde vollumfänglich erfüllt. Wir freuen uns schon auf weitere Konzerte dieses Trios.
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0: Projekt, also mit Drittmitteln aus öffentlichen Geldern. Und das war schon vor einigen Jahren mal bei mir so im Hinterkopf, einen Film mit Live-Musik mit diesem Orchester zu machen. Ursprünglich war das sogar so eine Corona-Idee, wo man so rumsaß und sich so überlegt hatte, was macht man, wenn es wieder losgehen kann. Und dann eben hat sich irgendwann die Gelegenheit gegeben, es ist ja finanziell auch echt ein gewaltiger Akt, sowas auf die Beine zu stellen. Die Noten müssen extra alle arrangiert werden. Es müssen Lizenzen eingeholt werden, um das zeigen zu dürfen. Und dann eben das alles auch passgenau auf den Film zu organisieren, zu proben und so weiter, nimmt ja auch wirklich einen großen Zeitrahmen mit so einem Orchester. Es ist ja dennoch ein Laienorchester quasi, beziehungsweise ein Orchester zusammengesetzt aus ambitionierten Laien und Profis, die das eben aber in ihrer Freizeit machen. Und das dann eben zu organisieren, nimmt einen großen Zeitrahmen ein, sodass wir dann irgendwann die Möglichkeit hatten, das dann letztendlich im Rahmen eines geförderten Projekts auf die Bühne zu bringen. Und dann kam das Schleswig-Holstein Musikfestival tatsächlich auf uns zu und meinte, wir haben doch jetzt dieses, ich weiß nicht, ob Schweden allgemein oder sowas im Besonderen, aber irgendwie passte das ganz gut zum Thema des Festivals. Und dann kamen die vom Schleswig-Holstein Musikfestival auf uns zu und haben uns gefragt, könntet ihr euch vorstellen, das in dem Rahmen von unseres Festivals dort auf die Bühne zu bringen in Neumünster?
1: Nun gehören Musical-Melodien und Popsongs wie die West Side Story, der König der Löwen, schon lange zum Repertoire des Sinfonischen Blasorchesters, habe ich gelesen und recherchiert. Aber worin liegt denn für Sie als Dirigent die Schwierigkeit, die Herausforderung, den typischen ABBA-Sound in das Klangbild eines Blasorchesters zu übersetzen?
0: Also letztendlich mache ich das seit vielen Jahren, popular musikalische Elemente auf Blasorchester oder andere klassische Besetzungen zu arrangieren. Das ist auch so mit mein Hauptjob. Die Schwierigkeit, würde ich sagen, liegt dann fast so da drin, die Band quasi, also Bassgitarre, Keyboards, Gitarre, das eben aufs Blasorchester zu verteilen, ohne dass man etwas vermisst. Also dass der Groove quasi gleich bleibt, trotzdem aber eben ein sinfonischer Charakter entsteht, ohne etwas zu vernachlässigen, was vorher einmal da war. Also der Groove muss ja trotzdem sitzen, es muss trotzdem nach Popmusik klingen. Das würde ich sagen, ist so die größte Hürde, die man bei sowas nehmen muss. Wir haben ja keine Band dabei, also wir spielen das wirklich ja nur mit dem Orchester. Wir haben keinen Bass, keine Gitarre, kein Klavier und machen das tatsächlich ganz sinfonisch-orchestral und es funktioniert hervorragend.
1: Und erlauben Sie sich und den Musikern dabei auch ein paar Ausschmückungen, die man in der Popversion so nicht hört?
0: Ja, auf jeden Fall. Also das ist ja klanglich trotzdem aufs Blasorchester arrangiert und es gibt da viele, viele klangliche, soundliche neue Facetten zu entdecken, die es so vorher nicht gegeben hat in den Arrangements. Also es ist tatsächlich alles neu in ein neues Gewand gesetzt und quasi auf eine Orchesterversion zugeschnitten.
1: Jetzt nochmal kurz den technischen Herausforderungen. Sie haben es schon kurz angedeutet, schon schwierig sozusagen taktgenau zu dirigieren und zu spielen. Dafür gibt es ja wahrscheinlich so eine Klicktechnik im Ohr. Können Sie kurz erklären, wie das funktioniert?
0: Man kann es vielleicht so im Groben erklären, wie es ungefähr abläuft. Also es ist tatsächlich so, dass es einen Klicktrack gibt, der über den ganzen Film läuft und der, während die Songs gespielt werden müssen, ein Signal gibt, der das Tempo, also das, und das Tempo wird dann eben für die Musiker angezeigt. Und das ist tatsächlich von uns programmiert worden auf den Film, weil sich das Tempo zum Teil auch verändert. Also man muss sich vorstellen, dass wir quasi auch Tempoveränderungen während des Songs hinnehmen mussten, die im Film so passieren, weil der ja doch relativ musical-artig aufgebaut ist. Und wir haben dafür eben einen Click-Track programmieren müssen, damit eben alle zusammen spielen können. Das ist die Grundvoraussetzung. Wir haben einen sehr hervorragenden Tontechniker, den Hauke Harms, der das mit uns gemeinsam geplant und auch damals umgesetzt hat, den wir jetzt auch wieder im Boot haben. Und der das eben schafft mit unserem Orchester zusammen und mir, der Drummer und ich, haben den Click im Ohr und können so eben entsprechend, der Drummer kann das Tempo spielen und ich kann das Orchester durch den Klick passgenau auf den Film dirigieren. Und die Musikerinnen und Musiker müssen dann natürlich sehr, sehr aufmerksam und wachsam sein, ihre Einsätze genau bekommen. Also die müssen schon sehr genau mit mir spielen, da wir den Klick im Orchester nicht verteilt haben oder aus irgendwelchen Boxen hören. Aus Lautstärkegründen und auch aus organisatorischen Gründen, wenn wir jetzt alle Kopfhörer aufhätten, würde das soundlich ganz, ganz großen Unterschied zur normalen

0: Gewohnheit des Blasorchesters machen, sodass wir darauf verzichtet haben, umso aufmerksamer eben sein müssen, was das Dirigentische betrifft.
1: Nun ist das Publikum des Schleswig-Holstein Musikfestivals solche Formate ja durchaus gewohnt. Es lief da schon Harry Potter und E.T., glaube ich. Trotzdem erwarten Sie ein eher klassisch zuhörendes Publikum oder rechnen Sie damit, dass es zur großen Aber-Party wird?
0: Also ich rechne mit beidem so ein bisschen. Also wir wollen natürlich gerne, dass es eine Party ist. Die viele kennen ja auch die Songs und singen die automatisch mit. Das haben wir in der MUG so erlebt. Und wir hatten auch dort in der MUG, also wenn man das vielleicht überträgt, jetzt hat das Schleswig-Holstein Musikfestival ja so ihr Stammpublikum natürlich. Da gehe ich natürlich auch von aus, dass es eine Anzahl an Zuhörenden gibt, die gerne zu diesen Konzerten kommen und dann sich auch unser Event anschauen. Es wird aber auch sicherlich einen großen Fanblock der ABBA-Songs geben und vielleicht auch Leute, die durch das Format Symphonisches Blasorchester neugierig geworden sind und sich das vielleicht mal anschauen, wie sowas eben in dem Kontext klingt. Also eine Mischung erwarten wir.
1: Nun kenne ich ein paar Kirchenmusiker für Popularmusik, die auch verrückte Ideen hat. Wie sind Sie auf diese Idee überhaupt gekommen, eben mit dem Blasorchester überhaupt, jetzt egal ob ABBA oder eben auch andere Musical-Ideen sozusagen umzusetzen? Denn eigentlich würde man ja ab von einem Kirchenmusiker ein bisschen andere Musik erwarten.
0: Ja, tatsächlich ist Kirchenmusik, da bin ich so ein bisschen reingerutscht in den Job. Ich bin von Haus aus Drummer und Arrangeur, also ich habe Jazzkomposition und Arrangement studiert und Drumset im Bachelor und Ensembleleitung. Und das Symphonische Blasorchester in Rathenau leite ich jetzt seit, na, noch nicht ganz 20 Jahren, aber offiziell seit 2008 schon. Da bin ich groß geworden und das haben wir dann immer weiter ausgebaut. Und mit dem Orchester, die auch sehr, sehr, ich sag mal, avantgardistisch unterwegs sind, mit denen konnte ich sehr, sehr viele tolle Sachen ausprobieren, sehr, sehr viele neue Sachen. Die sind sehr, sehr kreativ mit mir gemeinsam unterwegs die letzten Jahre, sodass es für mich dann auch irgendwie klar war, das mit diesem Orchester machen zu wollen. Wir hatten ja jetzt gerade Joris zu Gast, Weihnachten. Wir haben mit Isaac damals das offizielle Eurovision Song Contest Video aufgenommen in der MUG 2024. Das kann man sich in der ARD-Mediathek oder auf YouTube anschauen. Also wir sind mit diesem Orchester mit sehr, sehr interessanten Projekten unterwegs gewesen und das hat sich so über die Jahre entwickelt.
1: Okay, zum Schluss die Frage, warum sollte man sich die Aufführung von Mamma Mia mit dem Symphonischen Blasorchester nicht entgehen lassen?
0: Für Fans der ABBA-Musik ist das ein absolutes Muss, das in diesem neuen Gewand zu erleben. Es ist auch etwas Besonderes generell, Orchester zu einem Kinofilm gemeinsam bei neuen Projekten zu erleben. Und generell wird es ein ganz, ganz großer Spaß an diesem Abend, da bin ich mir sicher.

Angelika Wulff war am 28. Juli in der Kirche Johann Hinrich Wiechern. Dort hat sie das Konzert von Kraja besucht und berichtet darüber.

Die Johann-Hinrich-Wichern-Kirche in Lübeck-Mäusling wurde 1966 geweiht. Sie ist ein streng geometrischer Flachdachbau mit Milchglasfenstern in kassettenartigem Sichtbeton. Äußerlich erinnert nichts an eine Kirche. Auch der Innenraum ist schlicht gestaltet. Diese eher sachliche Umgebung wurde am 28. Juli mit einem besonderen Klangkörper erfüllt. Das schwedische A Cappella-Quintett Kraja erschuf mit seinem vierstimmigen Gesang ein ganz besonderes musikalisches Universum. Seit über 20 Jahren begeistern Linnea Nilsson, Lisa und Eva Lestander und Frida Johansson mit ihrem lupenreinen Folkgesang. Der Klangkörper ihres Quartetts wird beschrieben als poetisch, kristallklar, perlend, schimmernd, geheimnisvoll, unangestrengt und natürlich, um nur einige Adjektive zu nennen. Die vier kennen sich schon aus der Schulzeit in ihrer Heimatstadt Umeå im Norden Schwedens, als sie dort gemeinsam in Schulchören sangen. Im Jahre 2002 gründeten sie ihre Gruppe Kraja. Der Name Kraja hat zwei Bedeutungen. Zum einen ist er ein realer Ort der nordschwedischen Seenplatte, zum anderen ein poetisches Bild aus der samischen Sprache. Ein Ort der Sehnsucht, der Erinnerung, der Nähe. Nach internationalen Auftritten, vielen Veröffentlichungen, Kooperationen mit einem Sinfonieorchester und einer schwedischen Grammy-Nominierung zählen die vier heute zu den erfolgreichsten, stilistisch prägenden schwedischen Folkensembles. Vor allem mit der Natur als Inspirationsquelle klingen die vier Stimmen, als würden Polarlichter am Himmel tanzen oder ein sanfter Nordwind über Seen und Wälder streifen.

Freyers Repertoire umfasst überwiegend Bearbeitungen nordischer und schwedischer Volkslieder, Eigenkompositionen, Vertonungen traditioneller und zuletzt auch internationaler Texte.

0: Die vier Sängerinnen traten in mauvefarbenen, fließenden Gewändern auf. Sie standen während des gesamten Konzertes vor dem Altar frontal zu den mittleren Plätzen. Die Zuhörer links und rechts vom Altar hatten vermutlich akustisch keine Nachteile, sahen die vier Sängerinnen jedoch nur seitlich oder von hinten. Die träumerische, rhythmisch und dynamisch sehr ähnliche Musik ließ wenig Raum für eine Performance. Deshalb war die Darbietung der vier Sängerinnen sehr statisch. Es stellte sich uns die Frage, warum das Ensemble nicht mal für das ein oder andere Lied an die Seite gewechselt ist. Auch bei den Schlussverbeugungen bedachten sie nur die Zuhörer in der Mitte. Das Publikum in der ausverkauften Kirche war jedoch beeindruckt von der Gesangsleistung und applaudierte begeistert. Das wurde mit zwei Zugaben belohnt. Man verließ die Kirche mit anhaltenden, wunderschönen Klängen im Ohr.
1: Wir haben eben bei den Kingsingers gehört, wie sich Yti Vorhage bei ihnen anhört. Hören wir jetzt mal rein, wie es sich bei Kraja anhört.

0: Am 29. Juli habe ich auch ein Konzert von Kraja besucht, nämlich in Heide in der St. Jürgenkirche. Der Pastor der St. Jürgenkirche, Lars Kästner, hielt die Rede zur Eröffnung des Konzerts. Lars Kästner hatte einige Zeit selbst in Schweden verbracht und begrüßte das Publikum sowie die Künstler auf Schwedisch. Im Nachgang des Konzerts habe ich noch mit Lars Kästner gesprochen und ihn nach den Eindrücken des Konzerts gefragt und was so besonders an der Akustik in der St. Jürgenkirche in Heide ist. Die Kirche wurde vor kurzem renoviert und eine eingezogene zweite Decke, eine Kassettendecke, wurde entfernt und die Decke der Kirche ist damit wieder offengelegt. Der Klang wird dadurch klarer. Es wurde Wert darauf gelegt, dass Traditionelles erhalten bleibt, dass Malereien beispielsweise wieder zum Vorschein kamen, aber diese auch mit modernen Komponenten gepaart wurden, wie zum Beispiel einer akustisch schalldichten Glaswand. Hier werden alt und neu in einer optimalen Verbindung zusammengeführt. Die Kirche wurde nach dem Umbau klarer in Klang und Gestaltung, was wiederum mehr Optionen mit sich bringt. Durch die verschiedenen Möglichkeiten der räumlichen Gestaltung können dort sowohl kleinere Veranstaltungen als auch größere Konzerte wie dieses abgehalten werden. So wurde zum Beispiel Platz geschaffen für die Technik von Kraja. Diese hatte bereits morgens um 9 mit dem Aufbau begonnen, wie mir Lars Kästner berichtete. Rund um den goldenen Altar der Kirche wurde eine neue Beleuchtung installiert, mit der je nach Veranstaltungen unterschiedliche Lichtstimmungen erzeugt werden können. Das noch einströmende abendliche Tageslicht wurde durch die Lichtstimmung in der Kirche noch verstärkt. Besonders waren, so Lars Kästner, die klaren Stimmen, für die diese Kirche prädestiniert ist, da die Kirche selbst auch so klar ist. Aus seinem Aufenthalt in Schweden wusste der Pastor auch zu berichten, dass es dort eine geläufige Tradition ist, Volkslieder zu singen. Volkslieder, die durch Frauenensembles wie zum Beispiel Kraja vorgetragen werden. Solche gibt es häufiger, wenngleich auch nicht alle so zum Ruhm wie dem von Kraja geführt haben. Auch bei Kraja wurden traditionelle Stücke überarbeitet und in eine moderne Variante transformiert. Und dort verbindet sich das Traditionelle wieder mit dem Modernen. So passt Kraja mit dem Konzert perfekt in die Kirche. Erhaltene Tradition und Moderne sind kein Widerspruch und können in Kombination zu einer neuen Klarheit führen. Wer die St. Jürgenkirche in Heide besucht, sollte mal einen Blick darauf werfen, was hinter dem Altar dargestellt wird. Hierbei handelt es sich nicht um einen Aufbruch in der Decke, weil der Altar beispielsweise zu groß war. Es handelt sich dabei um die Darstellung der Himmelfahrt. Die barocken Baumeister haben sich dafür etwas ganz Besonderes einfallen lassen. Wer wissen will, was das genau ist, schaut sich die St. Jürgenkirche in Heide direkt am Marktplatz mal ein bisschen genauer an. Die schwedische Popband ABBA. Von vielen innig geliebt, von manchen etwas kritisch beäugt. Fest steht allerdings, an diesen Popgiganten kommt man einfach nicht vorbei. Schon gar nicht, wenn es um Schweden geht oder Stockholm. Die musikalisch-kabarettistische Antwort auf die ABBA-Begeisterung liefern der Theaterstar Thilo Nest, Pop-Professor Alexander Päffgen und der TV-Schauspieler Hanno Friedrich. Hanno Friedrich ist bekannt aus dem Sat.1-Format Sechserpack oder aber auch der Vorabendserie Rote Rosen. Sie treten mit ihrem Programm ABBA jetzt, Ausrufezeichen, im Rahmen des Schleswig-Holstein-Musikfestivals auf. Andreas Guballa hat mit Hanno Friedrich in einer Drehpause mal telefoniert.
1: Herr Friedrich, Sie kommen am 27. August mit dem Musikkabarettprogramm Aber jetzt ins Elbe-Forum Brunsbüttel. Das ist ja keine Tribute-Show mit den schönsten Songs der vier Schwedenhappen. Worauf darf das Publikum sich stattdessen freuen?
2: Das Publikum darf sich freuen auf Neuinterpretationen von superbekannten Hits. Und viel Interaktion der drei Männer auf der Bühne, die auch zwischendrin ordentlich mal nach hinten losgeht.
1: Ist das Programm eher eine Hommage an ABBA oder ist das eher eine Dekonstruktion?
2: Es ist grundsätzlich natürlich eine Hommage. Also die Uridee war auch eine Hommage. Und wir haben beim Erarbeiten des Songs, wir sind zwei Sänger und ein Pianist, festgestellt, was das für fantastische Kompositionen sind. Und mit fantastischen Kompositionen kann man eben auch sehr viele Dinge machen, weil sie so komplex sind. Und wir haben dann mit großem Respekt, aber auch mit viel Frechheit, haben wir diese Songs dann neu erfunden, sozusagen. Die sind aber alle noch zu erkennen.
1: Ich vermute mal, Sie drei sind noch alle große ABBA-Fans. Gibt es einen persönlichen ABBA-Song, den Sie besonders toll finden und an den Sie sich vielleicht gar nicht wagen würden, ihn zu verändern?
2: Richtig, den haben wir auch nicht drin. Und mein absoluter Favorit ist The Day Before You Came.
1: Dann erfüllen wir den vielleicht sogar als Musikwunsch noch im Anschluss an das Gespräch. Ja, genau. Viele Kritiken, die ich gelesen habe, loben die Mischung aus musikalischer Präzision und kompletter Albernheit. Wie fein ist denn die Grenze zwischen gekonnter Parodie und Klamauk?
2: Ja, ich würde mal behaupten, wenn man das Sujet immer noch wirklich ernst nimmt und mit Liebe behandelt, dann können auch die Pegelausschläge in Richtung Quatsch sehr hoch sein. Wobei wir niemals, also wir gehen nicht unter die Gürtellinie, wir machen keine, ich sag mal, billigen Witze, sondern der Klamauk entsteht aus der Interaktion von den beiden Schauspielern auf der Bühne, die sich eigentlich so ab Nummer 3, die in einen Streit rutschen, so eine Art Streit, in einen Konflikt rutschen. Das widerfährt den Figuren aber auf der Bühne. Und dadurch entstehen diese Situationen, die so wirken, als würden sie völlig aus dem Ruder laufen.
1: Und das Programm lebt ja auch, Sie haben es angedeutet, von körperlicher Komik und kontrolliertem Chaos. Wie viel davon ist denn exakt choreografiert? Ich glaube, man sagt neudeutsch geskriptet. Und wie viel entsteht spontan am Abend?
2: Also während der Songs würde ich mal sagen, das ist schon alles sehr, sehr im Urzustand, wie wir es auch geprobt haben und gedacht haben. Was dazwischen passiert, sind Konferenzen, wo wir zwar die Eckpfeiler kennen, wo wir uns aber auch immer noch seit Jahren, Jahrzehnten überraschen. Also es entsteht tatsächlich jeden Abend irgendwas Neues, auch Überraschendes für uns, wo wir auch manchmal selber drüber lachen müssen. Wir versuchen halt die Eckpfeiler anzusteuern, die wir brauchen für die Dramaturgie. Ansonsten fühlen wir uns da sehr frei.
1: Aber er lebt ja durch TikTok, durch Mamma Mia, den Film und das Musical und vor allem auch die Avatar-Show in London gerade wieder eine neue Generation von Fans. Merken Sie das auch im Publikum?
2: Ja, das staunen wir dann drüber, wenn auf einmal 17-, 18-Jährige da sind, wo man einfach weiß, ihr könnt das gar nicht erlebt haben. Ihr müsst das über, ich sag mal, die Großeltern müsst ihr es erlebt haben. Und wie Sie sagen, ist es tatsächlich so, dass die Präsenz von ABBA nicht weniger geworden ist. Vielleicht ist sie sogar mehr geworden und das gehört für die jungen Leute dann eben auch zum Popkanon. Und dann hören die das auch wieder.
1: Und wie sind so die Reaktionen von sowohl eingefleischten ABBA-Fans als auch von, ich sag mal, Klassik-Puristen? Denn das Festival selber richtet sich ja eher an klassisch orientierte Zuhörer.
2: Also wir haben die Erfahrung gemacht, dass auch große ABBA-Fans, das erfahren wir dann immer erst hinterher, weil vielleicht ein Freund oder ein Familienmitglied neben denen saß, in den ersten 30, 40 Minuten fast schon erbost ist, was wir dann tun. Das sind dann aber oft am Ende die Ersten, die dann aufstehen zum Applaudieren. Also irgendwie mit der Musik scheinen wir da die Kurve zu kriegen. Und dann ist es ja auch so, dass wir rein optisch aussehen wie ein klassisches Programm. Wir sind drei Männer, die im Frack auftreten. Unser Pianist spielt an einem großen Flügel. Visuell passen wir da sehr gut in ein Klassikfestival und ansonsten lassen wir uns genauso überraschen wie die Zuschauer sich.
1: Sie kommen ja eher aus dem Schauspiel und der Comedy. Was reizt Sie an der Bühne im Vergleich zu Fernsehen oder der Serienarbeit wie jetzt in Lüneburg bei Rotdosen?
2: Also Bühne ist immer viel unmittelbarer, viel lebendiger. Bühne ist kompromisslos, weil man nicht sagen kann, ich trete nochmal auf, ich mache es nochmal neu. Der Vorhang geht hoch und dann rollt die Kiste und es gibt kein Zurück mehr. Und da ist man dann in einem Mikromoment ist man in einem Paralleluniversum, aus dem man erstmal die nächsten 3 Stunden nicht mehr raustritt. Und das finde ich viel aufregender als Kameraarbeit, die viel intimer ist und feiner. Aber der große Spaß ist immer die Bühne.
1: Okay, und zum Schluss noch die Frage, warum sollte man sich den Abend auf keinen Fall entgehen lassen?
2: Weil gerade so viel Disruption und Ärger und Wut in der Welt ist, dass man höchstwahrscheinlich tatsächlich 2,5 Stunden lang das alles vergessen kann und mit einem Lächeln nach Hause geht.
0: Und auf vielfachen Wunsch eines Einzelnen hören wir jetzt tatsächlich von ABBA, The Day Before You Came.

0: So, wer mitgezählt hat, der könnte jetzt meinen, wir wären am Ende der Sendung angekommen. Aber wie bei jedem guten Konzert gibt es auch hier noch eine Zugabe. Wer Michael Lupatsch kennt, weiß vielleicht, dass der ein großer Freund der Kulturwerft Gollan ist. Und so war er auch am 3. August in der Kulturwerft und hat Ayom besucht. Musik aus Brasilien, Angola und von den Kapverden. Hören wir doch mal rein, was Michael zu berichten hat.
1: Vom 24. Juli bis 6. August verwandelten sich die historischen Industriehallen der Kulturwerft Gollan in Lübeck erneut in einen Ort musikalischer Entdeckungen. Beim Werftsommer des Schleswig-Holstein-Musikfestivals trafen westafrikanische Klänge auf nordischen Folk, anatolische Musiktraditionen auf brasilianische Rhythmen und Techno auf Jazz. Dabei wurden die Werfthallen mit Liegestühlen, Sandflächen und Vintage-Mobiliar zum sommerlichen Wohnzimmer und luden zum entspannten Verweilen ein. In den Vorjahren war der Werftsommer ja mal auch gedacht als Festival draußen und mit mehreren Bands. Das hat man ja schon umgestellt und in den letzten Jahren waren es vornehmlich Konzerte in der großen Halle, dann aber ohne Bestuhlung als Konzerte, wo man auch tanzen konnte. Das ging, wir haben darüber berichtet, in den letzten Jahren nicht immer auf. In diesem Jahr hat man es ein wenig anders gemacht. Den Auftakt am 24. Juli machte ja die gambische Sängerin, Komponistin und Choraspielerin Sona Yobarté. Und wir haben schon darüber berichtet, das war nämlich ein Konzert mit Platzkarten, also ganz normal zum Sitzen. Und das passte auch gut. Für mich das zweite Konzert im Rahmen des Werftsommers, das war das Konzert der Gruppe Ayom. Das Konzert von Ayom war dann wieder als Steh- und Tanzkonzert ausgelegt und das passte auch bei der Musik. Überschrieben war es an den Ufern des Atlantiks, Musik aus Brasilien, Angola und von den Kapverden. Oder auch ein brasilianisches Fest. Ayom, das sind normalerweise 6 Musikerinnen und Musiker. Diesmal traten sie zu 5 auf. Einer der Perkussionisten fehlte. Es waren also Yabu Morales, die selber Bonga spielte und alt gesungen hat, Alberto Bicucci am Akkordeon, der aber manchmal mit der rechten Hand auch ein E-Piano spielte, Timoteo Grignani, der spielte Percussion und auch Schlagzeug und das Ganze im Stehen, Ricardo Quinteira stand an der Gitarre und Francesco Valente am Bass. Die Musik von Ayom verbindet Traditionelles mit Modernem. Die meisten Kompositionen sind gemeinsam von Yabu Morales, eben der Sängerin, und Alberto Bicucci, dem Akkordeonisten. Und sie greifen dabei auf traditionelle Musikrhythmen aus ganz verschiedenen Ländern zurück. Man kann Ayom auch eine lebendige und sehr kosmopolitische Band nennen, denn sie verkörpern wirklich die musikalische Vielfalt. Die Künstlerinnen selbst kommen nämlich aus Brasilien, Angola, Italien und Portugal. Und sie schlagen eine Brücke zwischen afro-lusophonen Rhythmen, brasilianischer Musik, Cumbia, Funk und Musik aus dem Mittelmeerraum. Yabu Morales erzählte dann auch in einem nicht so tollen Englisch, muss man sagen, manchmal war es etwas schwierig zu verstehen, dass die Herkunft der Musikerinnen und Musiker eigentlich vollkommen egal sein. Musik würde verbinden und Musik sei eben eine interkulturelle Sache und deswegen auch dieses Konzert mit Musiken und Klängen aus ganz verschiedenen Ländern. Wie üblich bei den Stehkonzerten war aber die Akustik in dem Raum sehr, sehr unterschiedlich. Stand man ganz vorne, was gar nicht so schwierig war, da durchzukommen, weil die Zuschauerinnen und Zuschauer standen doch relativ locker in dem Raum, sodass man also wirklich bis ganz vorne an die Absperrung gehen konnte. Und dann stand man wirklich nur ein paar Meter, vielleicht 3-4 Meter weg von den Bongas und von den verschiedenen Musikerinnen und Musikern. Da war der Sound sehr, sehr gut. Wirklich, da konnte man hervorragend hören. Im mittleren und hinteren Teil wurde er dann immer verschwommener. Wir konnten unser Aufnahmegerät auch nur relativ mittig hinten platzieren, sodass da der Sound doch nicht so detailliert ist, muss man sagen. Aber trotzdem bringen wir einige kleine Auszüge hier aus dem Konzert. Was man während des ganzen Konzertes feststellen konnte, dass das Publikum diese Musik sehr, sehr gut annahm. Und getanzt wurde eigentlich überall. Egal ob ganz vorne, in der Mitte oder auch ganz hinten, gab es immer wieder kleine Grüppchen von Menschen oder auch Einzelne, die richtig mitgingen und getanzt haben. Vorgemacht hat ihnen das Yabu Morales, die selbst ganz, ganz häufig auf der Bühne wild und ausgelassen tanzte, manchmal fast derwischartig sich im Kreis drehte und damit auch das Publikum dazu aufforderte, es ihr gleich zu tun. An einigen Stellen im Raum hörte man auch immer wieder Brasilianisch und da sah man auch Menschen mit anderer Hautfarbe. Ich fand das toll, dass es solche kleinen Nukleo oder solche kleinen Kerne gab, wo man wirklich merkte, wie diese Musik nicht nur in die Ohren ging, sondern in den ganzen Körper und dann wieder durch Bewegung aus diesen Körpern heraustrat. Auch untereinander war die Band sehr verbunden und man hatte richtig das Gefühl, dass sie Spaß haben an dem Konzert. Das war auch ein kleiner Unterschied zu dem vorherigen Konzert, wo ich mit Doris Geusendamm war und worüber wir berichtet haben. Zunächst einmal wollen wir ein bisschen in die Stimme von Yabu Morales hören.

Jabo Morales trat in einem sehr weit geschnittenen, orangenen Kleid auf, das nach unten hin Falten warf. Und dadurch war sie sehr, ja, locker gekleidet. Das Kleid selber, das hatte auch noch so kleine glitzernde Punkte drin, sodass es auch bei der Beleuchtung dann immer mal wieder aufflackerte. Und sie konnte wirklich sich total drehen und dann flogen sozusagen das Kleid auch herum. Es sah schon richtig klasse aus, zumal sie das ganze Konzert über barfuß bestritt und auf dieser Bühne dann eben auch barfuß unheimlich viel sich bewegte und tanzte.

Mir persönlich hat auch noch besonders Alberto Beccucci gefallen, der Akkordeonist, der auch Mitkompositeur der Stücke ist. Er war in einer grauen Hose gekleidet, hatte ein blaues Hemd an, die Ärmel ein bisschen aufgekrempelt und trug in seinem Gesicht eine kleine runde Brille mit blauen Gläsern, die erinnerte so ein bisschen an John Lennon. Er hat blonde Haare, die ziemlich verwurbelt und verstrobelt sind, aber hinten so ein kleines Zöpfchen, was dann da klein gebunden ist und rausguckt. Ich fand das total sympathisch, wie er auftrat, und er lachte auch sehr viel. Und immer mal wieder spielten die Musiker sich gegenseitig an und feuerten sich ein bisschen an. Die Stücke selbst waren gar nicht so unterschiedlich. Es gab manchmal langsamere Passagen, aber eigentlich hatte es meistens ziemlichen Speed. Und die Stücke gingen ineinander über und man konnte sozusagen die ganze Zeit am Tanzen bleiben und wurde gar nicht da sozusagen rausgerissen aus seinen Bewegungen. Auch das war eine Qualität dieses Konzertes. Das Stück Ayom Manifesto, das will ein bisschen zeigen, welche Idee in dieser Musik steckt. Und Ayom, das soll also der Geist, der in der Musik steckt, sein. Und da kann das Publikum ruhig eine Geisterbeschwörung mitmachen.

Beim offiziell letzten Stück des Konzerts überraschte der Schlagzeuger Timoteo Grignani dann noch mit einer Stepptanzeinlage. Und auch die begeisterte das Publikum.

Als ganz klar eingeplante Zugabe gab es dann ein etwas langsameres Stück, Io sono il vento, ich bin der Wind, und gleich hinten dran Fusoe funane, und da wurde das Publikum wieder mit einbezogen und konnte auch sich nochmal ganz toll bewegen.

0: Insgesamt ein sehr tolles Konzert, was wir da erlebt haben mit der Gruppe Ayom im Werftsommer. Und das Publikum, denke ich, war sehr, sehr zufrieden. Obwohl manche, die waren auch fast die ganze Zeit draußen und haben sich in den Liegestühlen gesetzt, haben was gegessen, getrunken oder haben der Kunst zugeschaut. Denn ja, es steht ein bisschen auch immer die Nachhaltigkeit auf dem Programm des Werftsommers. Unter anderem mitfinanziert durch eine Stiftung der Lübecker Posel-Stiftung. Und der Künstler Andreas Darko, der zeigte während der gesamten Konzertreihe vor Ort eine Installation, an der er immer weiterarbeitete. Mit Hilfe von Abfallspenden des Publikums entstand Schritt für Schritt ein Kunstwerk, das Recycling auf überraschende Weise sichtbar machte und die Nachhaltigkeitsgedanken des Werftsommers künstlerisch weitergeführt hat. Es gab auch wieder diesen Bass-Shuttle, der einfach mit in der Konzertkarte sozusagen drin war, vom Lübecker Bahnhof aus, sodass man da hinkommen konnte. Und einiges andere, was halt wirklich so war, dass es ein bisschen nachhaltiger war, dieses Konzert. Unter anderem deswegen, weil man die lokale Gastronomie eingeladen hatte, dort tätig zu sein. Man konnte sogar beim Mehrweg-Pfandsystem seinen Pfand der Stiftung Naturschutz Schleswig-Holstein überlassen. Der Werftsommer des Schleswig-Holstein Musikfestivals scheint immer mehr zur Form zu finden, die angemessen ist. Und wir freuen uns auch schon auf die Konzerte im nächsten Jahr.
1: Wir hören jetzt ein Stück von Ayom. Das trägt den Namen Manifesto. In dem Stück ist auch wieder das Instrument des Jahres, das Akkordeon, zu hören.

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Nils, das war Party Time und Jazz 50 Chart Show hier in der Radiosendung Nils. Verantwortlich für diese gehörte Sendung ist Nils Lauser Lübeck und wir wünschen einen guten Start in die nächste Woche. Bis nächste Woche, wenn es wieder heißt, Nils ist on air. Verantwortlich für die gehörte Sendung ist Nils Lauser Lübeck.

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0: 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Dezember, gastiert die Tribute-Band Dire Straits mit ihrem Programm A Tribute to Dire Straits im Stadttheater Heide. Konzertbeginn ist um 20 Uhr, Einlass ab 19 Uhr. Die Band gilt als eine der erfolgreichsten Dire Straits-Tribute-Formationen Europas und bringt die größten Hits der britischen Rocklegenden auf die Bühne. Klassiker wie Sultans of Swing, Walk of Life and Brothers in Arms dürfen dabei natürlich nicht fehlen. Im Mittelpunkt steht der unverwechselbare Gitarrensound von Marc Knöpfler, der Frontmann Wolfgang Uhlig. Tickets sind im Vorverkauf erhältlich, die Preise beginnen bei rund 38 Euro. Karten gibt es an den bekannten Vorverkaufsstellen sowie online über mitunskannmanreden.de.
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3: 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Es erwarten Sie Werke von Behrmann über Lutoslawski bis hin zu unbekannteren Werken von Hiller oder auch spätromantische Musik von Edward Elgar. 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
4: Blues, Geschichten und jede Menge Humor gibt es am Samstag, den 8. August im Kulturenbürgerhaus Marne. Musiker Ignaz Netzer präsentiert seine Konzertlesung, wie die Katzen auf den Blues kamen, und erzählt aus seinem Leben als Bluesmusiker sowie von seinen Reisen in den Süden der USA. Neben unterhaltsamen Anekdoten und Auszügen aus seinem Roman bringt Netzer natürlich auch seine Gitarre mit und spielt live den Blues. Beginn ist um 19.30 Uhr, der Eintritt kostet 20 Euro, Karten sind unter kph-marne.de und in der Tourisinfo Marne erhältlich. Am Samstag, den 14. April, ist Singer-Songwriter Gregor Meile mit seinem Programm Unplugged das Wohnzimmerkonzert zu Gast im Nordsee-Kongresszentrum in Husum. Los geht's um 20 Uhr. Gemeinsam mit seiner Band präsentiert Gregor Meile seine Songs in akustischer Form. Die Konzerte leben von Emotionen, persönlichen Geschichten und viel Interaktion, wodurch jeder Abend seinen ganz eigenen Charakter erhält. Tickets sind im Vorverkauf erhältlich, die Preise beginnen je nach Kategorie bei rund 50 Euro. Karten gibt es online über Eventim, Veranstaltungsort ist das Nordsee-Kongresszentrum am Messeplatz in Husum.

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3: 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Am Montag, den 10. August um 20 Uhr, lade ich Sie herzlich zum 16. 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Das preisgekrönte Duo Amabile mit Paula Brela an der Klarinette und Anna-Katharina Schau am Akkordeon verwandelt den Dom in eine Theaterbühne. 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